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1: Ich bin Uli Reitinger. Union und SPD ringen weiter um Details der geplanten Pflegereform. Der Gesetzentwurf soll in wenigen Stunden vom Kabinett auf den Weg gebracht werden. Ob das wirklich klappt, ist offen. Seit dem Wochenende verhandeln SPD und Union in verschiedenen Runden über die Pläne, mit denen weitere Beitragserhöhungen in der Pflege im kommenden Jahr verhindert werden sollen. Die SPD droht mit Blockade, denn sie sieht in den bisherigen Plänen ein reines Kürzungspaket und lehnt das ab. In Deutschland werden immer weniger Kinder in Kitas und Tagespflege betreut. Besonders deutlich ist der Rückgang bei den unter Dreijährigen. Ihre Zahl sank innerhalb eines Jahres um fast 6%.
2: Für die rückläufige Entwicklung sind nach Angaben des Statistischen Bundesamts vor allem gesunkene Geburtenzahlen verantwortlich. Eltern lassen ihre Kleinen also nicht plötzlich seltener betreuen. Es gibt schlicht weniger Kinder in diesem Alter. Die Betreuungsquote bei den unter Dreijährigen ist nur minimal gesunken. Das macht sich inzwischen auch bei den Einrichtungen bemerkbar. Erstmals seit Beginn der Statistik vor 20 Jahren ist die Zahl der Kitas leicht zurückgegangen. Thomas Bleskin, Nachrichtenredaktion.
1: Sind Rabatt-Apps von Supermarktketten unfair? Die Antwort steht weiter aus. Das Oberlandesgericht in Brandenburg an der Havel hat die Klage von Verbraucherschützern gegen Lidl zwar zurückgewiesen, aber nicht aus inhaltlichen Gründen. Sachlich sind wir nicht zuständig, sagte der Richter.
3: Die Verbraucherzentrale Bundesverband hatte Rabatt-Apps als Diskriminierung angeprangert. Gerade ältere, junge und behinderte Menschen würden benachteiligt, heißt es vom Verband. Denn die dürften die Apps teilweise nicht nutzen oder hätten oft auch nicht die entsprechenden Geräte. Allerdings wurden ähnliche Klagen gegen Penny und Netto zuvor schon von den Gerichten als nicht belegbar abgewiesen. Umfragen zufolge haben in Deutschland 3 von 4 Käufern Rabatt-Apps installiert, nutzen sie aber oft gar nicht. Tanja Wagner, Nachrichtenredaktion.
1: Privathaushalte rund um den Globus sind nach Berechnung der Allianz in Summe so reich wie nie. Boomende Börsen ließen das Geldvermögen im vergangenen Jahr um 8,6% auf fast 270 Billionen Euro brutto klettern. Besonders profitiert haben diejenigen, die Geld in Aktien und andere Wertpapiere investiert hatten. Mit umgerechnet knapp 297.000 Euro Netto-Geldvermögen pro Kopf führen weiterhin die USA die Rangliste mit Abstand an vor der Schweiz und Dänemark. Deutschland liegt mit etwas über 90.000 Euro pro Kopf auf Platz 12.
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1: Ich bin Uli Reitinger. Union und SPD ringen weiter um Details der geplanten Pflegereform. Der Gesetzentwurf soll in wenigen Stunden vom Kabinett auf den Weg gebracht werden. Ob das wirklich klappt, ist offen. Seit dem Wochenende verhandeln SPD und Union in verschiedenen Runden über die Pläne, mit denen weitere Beitragserhöhungen in der Pflege im kommenden Jahr verhindert werden sollen. Die SPD droht mit Blockade, denn sie sieht in den bisherigen Plänen ein reines Kürzungspaket und lehnt das ab. In Deutschland werden immer weniger Kinder in Kitas und Tagespflege betreut. Besonders deutlich ist der Rückgang bei den unter Dreijährigen. Ihre Zahl sank innerhalb eines Jahres um fast 6%.
2: Für die rückläufige Entwicklung sind nach Angaben des Statistischen Bundesamts vor allem gesunkene Geburtenzahlen verantwortlich. Eltern lassen ihre Kleinen also nicht plötzlich seltener betreuen. Es gibt schlicht weniger Kinder in diesem Alter. Die Betreuungsquote bei den unter Dreijährigen ist nur minimal gesunken. Das macht sich inzwischen auch bei den Einrichtungen bemerkbar. Erstmals seit Beginn der Statistik vor 20 Jahren ist die Zahl der Kitas leicht zurückgegangen. Thomas Bleskin, Nachrichtenredaktion.
1: Sind Rabatt-Apps von Supermarktketten unfair? Die Antwort steht weiter aus. Das Oberlandesgericht in Brandenburg an der Havel hat die Klage von Verbraucherschützern gegen Lidl zwar zurückgewiesen, aber nicht aus inhaltlichen Gründen. Sachlich sind wir nicht zuständig, sagte der Richter.
3: Die Verbraucherzentrale Bundesverband hatte Rabatt-Apps als Diskriminierung angeprangert. Gerade ältere, junge und behinderte Menschen würden benachteiligt, heißt es vom Verband. Denn die dürften die Apps teilweise nicht nutzen oder hätten oft auch nicht die entsprechenden Geräte. Allerdings wurden ähnliche Klagen gegen Penny und Netto zuvor schon von den Gerichten als nicht belegbar abgewiesen. Umfragen zufolge haben in Deutschland 3 von 4 Käufern Rabatt-Apps installiert, nutzen sie aber oft gar nicht. Tanja Wagner, Nachrichtenredaktion.
1: Privathaushalte rund um den Globus sind nach Berechnung der Allianz in Summe so reich wie nie. Boomende Börsen ließen das Geldvermögen im vergangenen Jahr um 8,6% auf fast 270 Billionen Euro brutto klettern. Besonders profitiert haben diejenigen, die Geld in Aktien und andere Wertpapiere investiert hatten. Mit umgerechnet knapp 297.000 Euro Netto-Geldvermögen pro Kopf führen weiterhin die USA die Rangliste mit Abstand an, vor der Schweiz und Dänemark. Deutschland liegt mit etwas über 90.000 Euro pro Kopf auf Platz 12.
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0: Eigentlich soll sie in wenigen Stunden ins Kabinett. Aber die SPD droht mit Blockade. Ein reines Sparpaket darf es nicht geben, sagte SPD-Chef Klingbeil.
1: Knackpunkt ist vor allem die Frage, wer bezahlt am Ende die Rechnung? Die SPD will Geld aus der privaten Pflegeversicherung ins gesetzliche System holen. Die Union hält das aber für rechtlich schwierig. Gleichzeitig will Gesundheitsminister Linnemann mehr als 5 Milliarden Euro vom Bund zurück, die die Pflegekassen während Corona ausgegeben haben. Und auch beim Pflegeheim gibt's Streit. Die SPD will die Kosten für Bewohner begrenzen. Linnemann lehnt das ab. Zoe Tassovali, Nachrichtenredaktion.
0: US-Präsident Donald Trump will trotz Warnungen vor existenziellen Risiken künstlicher Intelligenz die Aufsicht über die Technologie ihren US-Entwicklern selbst überlassen. Die Unternehmen würden sich selber kontrollieren, sagte Trump nach einem Treffen mit Chefs von KI-Unternehmen in Washington.
2: Wer in diesem Rennen der Superintelligenz nicht ganz vorne mitmischt und gewinnt, wird abgehängt, durch China womöglich. Daher soll die KI in den USA weiter vorangepeitscht werden. Die klugen Chefs der KI-Firmen würden schon aufpassen, dass dabei nichts in die Hose geht, da ist Trump zuversichtlich. Bei dem Treffen der Hightech-Spitzen im Weißen Haus wurden demnach robuste interne Kontrollen beschlossen. Die von Trump nun so benannte Superintelligenz birgt große Risiken, aber das Potenzial, so Trump, sei historisch einmalig. Aus den USA, Tina Eck.
0: Wegen des Verdachts auf millionenfachen Betrug mit online verkauften Handys haben Fahnder gestern eine europaweit angelegte Razzia in 19 Ländern durchgeführt, unter anderem auch in Deutschland. Verbraucherinnen und Verbrauchern in der EU entstand schätzungsweise ein Schaden von mindestens 300 Millionen Euro. Den Betroffenen wurden aus gebrauchten Teilen zusammengesetzte Geräte über das Internet als Neuware verkauft. Die Deutsche Flugsicherung nimmt am Flughafen Berlin-Brandenburg ein System zur Drohnenerkennung in Betrieb. Das teilte das Bundesverkehrsministerium mit. Damit können Drohnen im An- und Abflugbereich frühzeitig entdeckt und die zuständigen Stellen über mögliche Gefährdungen für den Luftverkehr informiert werden. Alleine im ersten Halbjahr 2026 wurden am Flughafen BER 28 Drohnen gesichtet, so viele wie an keinem anderen deutschen Airport.
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1: Ich bin Uli Reitinger. Bei der Pflegereform ringt die Koalition weiter um einen Kompromiss. Eigentlich soll sie in wenigen Stunden ins Kabinett. Aber die SPD droht mit Blockade. Ein reines Sparpaket darf es nicht geben, sagte SPD-Chef Klingbeil.
2: Knackpunkt ist vor allem die Frage, wer bezahlt am Ende die Rechnung? Die SPD will Geld aus der privaten Pflegeversicherung ins gesetzliche System holen. Die Union hält das aber für rechtlich schwierig. Gleichzeitig will Gesundheitsminister Linnemann mehr als 5 Milliarden Euro vom Bund zurück, die Pflegekassen während Corona ausgegeben haben. Und auch beim Pflegeheim gibt's Streit. Die SPD will die Kosten für Bewohner begrenzen. Linnemann lehnt das ab. Zoe Tessovali, Nachrichtenredaktion.
1: US-Präsident Donald Trump will trotz Warnungen vor existenziellen Risiken künstlicher Intelligenz die Aufsicht über die Technologie ihren US-Entwicklern selbst überlassen. Die Unternehmen würden sich selber kontrollieren, sagte Trump nach einem Treffen mit Chefs von KI-Unternehmen in Washington.
3: Wer in diesem Rennen der Super

0: Intelligenz nicht ganz vorne mitmischt und gewinnt, wird abgehängt durch China womöglich. Daher soll die KI in den USA weiter vorangepeitscht werden. Die klugen Chefs der KI-Firmen würden schon aufpassen, dass dabei nichts in die Hose geht, da ist Trump zuversichtlich. Bei dem Treffen der Hightech-Spitzen im Weißen Haus wurden demnach robuste interne Kontrollen beschlossen. Die von Trump nun so benannte Superintelligenz birgt große Risiken, aber das Potenzial, so Trump, sei historisch einmalig. Aus den USA, Tina Eck.
1: Wegen des Verdachts auf millionenfachen Betrug mit online verkauften Handys haben Fahnder gestern eine europaweit angelegte Razzia in 19 Ländern durchgeführt, unter anderem auch in Deutschland. Verbraucherinnen und Verbrauchern in der EU entstand schätzungsweise ein Schaden von mindestens 300 Millionen Euro. Den Betroffenen wurden aus gebrauchten Teilen zusammengesetzte Geräte über das Internet als Neuware verkauft. Die Deutsche Flugsicherung nimmt am Flughafen Berlin-Brandenburg ein System zur Drohnenerkennung in Betrieb. Das teilte das Bundesverkehrsministerium mit. Damit können Drohnen im An- und Abflugbereich frühzeitig entdeckt und die zuständigen Stellen über mögliche Gefährdungen für den Luftverkehr informiert werden. Alleine im ersten Halbjahr 2026 wurden am Flughafen BER 28 Drohnen gesichtet, so viele wie an keinem anderen deutschen Airport.
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1: Ich bin Uli Reitinger. Union und SPD ringen weiter um Details der geplanten Pflegereform. Der Gesetz

Entwurf soll in wenigen Stunden vom Kabinett auf den Weg gebracht werden. Ob das wirklich klappt, ist offen. Seit dem Wochenende verhandeln SPD und Union in verschiedenen Runden über die Pläne, mit denen weitere Beitragserhöhungen in der Pflege im kommenden Jahr verhindert werden sollen. Die SPD droht mit Blockade, denn sie sieht in den bisherigen Plänen ein reines Kürzungspaket und lehnt das ab. Wer Polizisten, Rettungskräfte oder Beschäftigte in Bus und Wurf soll in wenigen Stunden vom Kabinett auf den Weg gebracht werden. Ob das wirklich klappt, ist offen. Seit dem Wochenende verhandeln SPD und Union in verschiedenen Runden über die Pläne, mit denen weitere Beitragserhöhungen in der Pflege im kommenden Jahr verhindert werden sollen. Die SPD droht mit Blockade, denn sie sieht in den bisherigen Plänen

0: sagt, wer unser Land am Laufen hält, verdient unseren Schutz.
1: Ärzte, Pflegekräfte, Apotheker oder Zugbegleiter, sie alle sollen die neuen Regeln besser schützen. Wer sie angreift, muss künftig mit mindestens 6 Monaten Gefängnis rechnen, doppelt so lange wie bisher. Auslöser für die neuen Regeln ist der Tod eines Zugbegleiters im Februar nach einer Fahrkartenkontrolle. Und der Entwurf geht noch weiter. Bei Volksverhetzung sollen künftig bis zu 5 Jahre Haft möglich sein. Wer dafür verurteilt wird, darf möglicherweise dann 2 bis 5 Jahre lang nicht bei Wahlen kandidieren. Zoe Tassovali, Nachrichtenredaktion.
0: Die letzte PISA-Studie hat deutschen Schülerinnen und Schülern ein schlechtes Zeugnis ausgestellt. Der OECD-Bericht Bildung auf einen Blick 2026 macht jetzt Hoffnung. Demnach gibt es deutliche Fortschritte im deutschen Bildungssystem.
2: Mittlerweile haben 4 von 10 der jungen Leute in Deutschland mindestens einen Hochschulabschluss und fast alle 3- bis 5-Jährigen besuchen einen Kindergarten. Wir sind gut vorangekommen, freut sich deshalb Bundesbildungsministerin Prien mit Blick auf den Bericht. Deutschland gebe vergleichsweise viel Geld pro Schüler für Bildung aus, nur oft nicht effektiv genug. Prien zufolge muss die Qualität des Unterrichts einfach besser werden. Als größtes Problem sehen die Experten dabei den Lehrermangel. Gleichzeitig arbeitet fast die Hälfte der ausgebildeten Lehrkräfte nicht in der Schule. Tanja Wagner, Nachrichtenredaktion.
0: US-Präsident Trump will die Aufsicht über künstliche Intelligenz ihren US-Entwicklern selbst überlassen. Ihre Unternehmen stehen auf dem Spiel, wenn etwas schief geht, sagte Trump nach einem Treffen mit Chefs von KI-Unternehmen. Zuletzt hatten eigenständige Hacking-Attacken durch KI-Module die Sorgen um Gefahren künstlicher Intelligenz hochkochen lassen.
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1: Ich bin Uli Reitinger. Union und SPD ringen weiter um Details der geplanten Pflegereform. Der Gesetzentwurf soll in wenigen Stunden vom Kabinett auf den Weg gebracht werden. Ob das wirklich klappt, ist offen. Seit dem Wochenende verhandeln SPD und Union in verschiedenen Runden über die Pläne, mit denen weitere Beitragserhöhungen in der Pflege im kommenden Jahr verhindert werden sollen. Die SPD droht mit Blockade, denn sie sieht in den bisherigen Plänen ein reines Kürzungspaket und lehnt das ab. Wer Polizisten, Rettungskräfte oder Beschäftigte in Bus und Bahn angreift, soll künftig härter bestraft werden. Das sieht ein Gesetzentwurf des Justizministeriums vor, über den die Bundesregierung heute beraten will. Justizministerin Hubig sagt, wer unser Land am Laufen hält, verdient unseren Schutz.
2: Ärzte, Pflegekräfte, Apotheker oder Zugbegleiter, sie alle sollen die neuen Regeln besser schützen. Wer sie angreift, muss künftig mit mindestens 6 Monaten Gefängnis rechnen, doppelt so lange wie bisher. Auslöser für die neuen Regeln ist der Tod eines Zugbegleiters im Februar nach einer Fahrkartenkontrolle. Und der Entwurf geht noch weiter. Bei Volksverhetzung sollen künftig bis zu 5 Jahre Haft möglich sein. Wer dafür verurteilt wird, darf möglicherweise dann 2 bis 5 Jahre lang nicht bei Wahlen kandidieren. Zoe Tassovali, Nachrichtenredaktion.
1: Die letzte PISA-Studie hat deutschen Schülerinnen und Schülern ein schlechtes Zeugnis ausgestellt. Der OECD-Bericht Bildung auf einen Blick 2026 macht jetzt Hoffnung. Demnach gibt es deutliche Fortschritte

0: im deutschen Bildungssystem?
1: Mittlerweile haben 4 von 10 der jungen Leute in Deutschland mindestens einen Hochschulabschluss und fast alle 3- bis 5-Jährigen besuchen einen Kindergarten. Wir sind gut vorangekommen, freut sich deshalb Bundesbildungsministerin Prien mit Blick auf den Bericht. Deutschland gebe vergleichsweise viel Geld pro Schüler für Bildung aus, nur oft nicht effektiv genug. Prien zufolge muss die Qualität des Unterrichts einfach besser werden. Als größtes Problem sehen die Experten dabei den Lehrermangel. Gleichzeitig arbeitet fast die Hälfte der ausgebildeten Lehrkräfte nicht in der Schule. Tanja Wagner, Nachrichtenredaktion.
0: US-Präsident Trump will die Aufsicht über künstliche Intelligenz ihren US-Entwicklern selbst überlassen. Ihre Unternehmen stehen auf dem Spiel, wenn etwas schief geht, sagte Trump nach einem Treffen mit Chefs von KI-Unternehmen. Zuletzt hatten eigenständige Hacking-Attacken durch KI-Module die Sorgen um Gefahren künstlicher Intelligenz hochkochen lassen.
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1: Ich bin Uli Reitinger. Nur noch wenige Stunden bis zur Kabinettssitzung der Bundesregierung und noch immer ist nicht klar, ob die Koalition wirklich wie geplant über die Pflegereform abstimmen wird. Die Pläne sind heftig umstritten. Die SPD fordert einen Pflegekostendeckel und einen Ausgleich sozialer Ungerechtigkeiten.
2: 4,4 Milliarden Euro werden bis Ende des Jahres fehlen, warnen die Pflegekassen. Um dort zu sparen, sollen unter anderem Pflegebedürftige und ihre Angehörigen künftig stärker belastet werden. Wer aber sein Leben lang gearbeitet und eingezahlt habe, müsse sich darauf verlassen können, gut versorgt zu sein, heißt es von der SPD. Sie fordert außerdem, dass neben der gesetzlichen auch die private

0: Pflegeversicherung stärker in die Verantwortung genommen wird. Tanja Wagner, Nachrichtenredaktion.
1: Angriffe auf Busfahrer und Zugbegleiter sollen künftig härter bestraft werden. Strafdrohungen bei solchen Angriffen werden künftig denen bei Angriffen auf Vollzugsbeamte entsprechen. Das sieht ein Gesetzentwurf vor, den das Kabinett heute auf den Weg bringen will. Der Entwurf beinhaltet auch höhere Mindeststrafen für Übergriffe auf Polizistinnen und Polizisten und für Widerstand gegen Vollstreckungsbeamte. Für tätliche Angriffe auf Ärzte, Pfleger und
0: Pflegeversicherung stärker in die Verantwortung genommen wird. Tanja Wagner, Nachrichtenredaktion.
1: Angriffe auf Busfahrer und Zugbegleiter sollen künftig härter bestraft werden.

0: Warnungen vor existenziellen Risiken künstlicher Intelligenz die Aufsicht über die Technologie ihren US-Entwicklern selbst überlassen. Die Unternehmen würden sich selber kontrollieren, sagte Trump nach einem Treffen mit Chefs von KI-Unternehmen in Washington.
1: Wer in diesem Rennen der Superintelligenz nicht ganz vorne mitmischt und gewinnt, wird abgehängt, durch China womöglich. Daher soll die KI in den USA weiter vorangepeitscht werden. Die klugen Chefs der KI-Firmen würden schon aufpassen, dass dabei nichts in die Hose geht, da ist Trump zuversichtlich. Bei dem Treffen der Hightech-Spitzen im Weißen Haus wurden demnach robuste interne Kontrollen beschlossen. Die von Trump nun so benannte Superintelligenz birgt große Risiken, aber das Potenzial, so Trump, sei historisch einmalig. Aus den USA, Tina Eck.
0: Kurz vor den Nobelpreisen werden heute in Stockholm die Preisträgerinnen und Preisträger der alternativen Nobelpreise bekannt gegeben. Offiziell heißt die Auszeichnung Right Livelihood Award. Der wird an Menschen und Organisationen vergeben, die sich besonders in den Bereichen Klima- und Umweltschutz, Menschenrechte, Gerechtigkeit und Frieden engagieren.
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1: Ich bin Uli Reitinger. Nur noch wenige Stunden bis zur Kabinettssitzung der Bundesregierung und auch immer ist nicht klar, ob die Koalition wirklich wie geplant über die Pflegereform abstimmen wird. Die Pläne sind heftig umstritten. Die SPD fordert einen Pflegekostendeckel und einen Ausgleich sozialer Ungerechtigkeiten.
2: 4,4 Milliarden Euro werden bis Ende des Jahres fehlen, warnen die Pflegekassen. Um dort zu sparen, sollen unter anderem Pflegebedürftige und ihre Angehörigen künftig stärker belastet werden. Wer aber sein Leben lang gearbeitet und eingezahlt habe, müsse sich darauf verlassen können, gut versorgt zu sein, heißt es von der SPD. Sie fordert außerdem, dass neben der gesetzlichen auch die private

0: Pflegeversicherung stärker in die Verantwortung genommen wird. Tanja Wagner, Nachrichtenredaktion.
1: Angriffe auf Busfahrer und Zugbegleiter sollen künftig härter bestraft werden. Strafdrohungen bei solchen Angriffen werden künftig denen bei Angriffen auf Vollzugsbeamte entsprechen. Das sieht ein Gesetzentwurf vor, den das Kabinett heute auf den Weg bringen will. Der Entwurf beinhaltet auch höhere Mindeststrafen für Übergriffe auf Polizistinnen und Polizisten und für Widerstand gegen Vollstreckungsbeamte. Für tätliche Angriffe auf Ärzte, Pfleger und Apotheker sieht der Entwurf mindestens 6 Monate Freiheitsstrafe vor, in besonders schweren Fällen 1 bis 10 Jahre. US-Präsident Trump will trotz Warnungen vor existenziellen Risiken künstlicher Intelligenz die Aufsicht über die Technologie ihren US-Entwicklern selbst überlassen. Die Unternehmen würden sich selber kontrollieren, sagte Trump nach einem Treffen mit Chefs von KI-Unternehmen in Washington.
2: Wer in diesem Rennen der Superintelligenz nicht ganz vorne mitmischt und gewinnt, wird abgehängt, durch China womöglich. Daher soll die KI in den USA weiter vorangepeitscht werden. Die klugen Chefs der KI-Firmen würden schon aufpassen, dass dabei nichts in die Hose geht, da ist Trump zuversichtlich. Bei dem Treffen der Hightech-Spitzen im Weißen Haus wurden demnach robuste interne Kontrollen beschlossen. Die von Trump nun so benannte Superintelligenz birgt große Risiken, aber das Potenzial, so Trump, sei historisch einmalig. Aus den USA, Tina Eck.
1: Kurz vor den Nobelpreisen werden heute in Stockholm die Preisträgerinnen und Preisträger der alternativen Nobelpreise bekannt gegeben. Offiziell heißt die Auszeichnung Right Livelihood Award. Der wird an Menschen und Organisationen vergeben, die sich besonders in den Bereichen Klima- und Umweltschutz, Menschenrechte, Gerechtigkeit und Frieden engagieren.
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1: Ich bin Hannes Ebert. Guten Morgen. Sollte die AfD verboten werden? Mit dieser Frage beschäftigt sich heute der Thüringer Landtag auf Antrag der Linkspartei. In einer Anhörung sollen geladene Gäste den Abgeordneten erklären, warum sie für oder gegen ein Verbotsverfahren sind. Gehört werden dabei auch der ehemalige Verfassungsschutzchef Hans-Georg Maaßen sowie Entertainer H.P. Kerkeling. Und gerade diese Auswahl der Gäste sorgt für Kritik von der CDU. Fraktionschef Bühl sprach sogar von einer Showveranstaltung.
2: Das sieht man ja alleine schon bei den Anzuhörenden, die eingeladen wurden, die ja in der Frage der Ernsthaftigkeit durchaus zu hinterfragen sind. Dann muss man sich schon fragen, was hat das mit einer ernsthaften Auseinandersetzung zu tun? Das ist nicht unsere Art der Auseinandersetzung, weshalb wir auch andere Anzuhörende benannt haben.
1: Die Linke erklärte, Kerkling sei eine Stimme aus der Mitte der Gesellschaft und für seine klare Haltung anerkannt und respektiert. Wer Polizisten, Rettungskräfte oder Beschäftigte in Bus und Bahn angreift, der soll künftig härter bestraft werden. Das sieht ein Gesetzentwurf des Bundesjustizministeriums vor, über den das Kabinett heute beraten will. Justizministerin Hubig sagt, wer unser Land am Laufen hält, verdient unseren Schutz.
3: Ärzte, Pflegekräfte, Apotheker oder Zugbegleiter, sie alle sollen die neuen Regeln besser schützen.

0: Wer sie angreift, muss künftig mit mindestens 6 Monaten Gefängnis rechnen, doppelt so lange wie bisher. Auslöser für die neuen Regeln ist der Tod eines Zugbegleiters im Februar nach einer Fahrkartenkontrolle. Und der Entwurf geht noch weiter. Bei Volksverhetzung sollen künftig bis zu 5 Jahre Haft möglich sein. Wer dafür verurteilt wird, darf möglicherweise dann 2 bis 5 Jahre lang nicht bei Wahlen kandidieren. Zoe Tassovali, Antenne Thüringen Nachrichtenredaktion.
1: Bei Rastenberg hat sich ein schwerer Unfall mit 3 schwer verletzt.
0: Wer sie angreift, muss

0: 176 beim Abbiegen offenbar ein entgegenkommendes Auto übersehen. Beide Fahrzeuge stießen zusammen. Der Unfallverursacher und seine ebenfalls 42-jährige Beifahrerin wurden schwer verletzt. Auch der andere Autofahrer, ein 86-jähriger, kam schwer verletzt ins Krankenhaus. Ein Gutachter soll den Unfallhergang nun genau rekonstruieren. Neue Schutzwände und rückverlegte Deiche sollen Gößnitz im Altenburger Land besser vor Hochwasser schützen. Heute Vormittag gibt es dazu den symbolischen ersten Spatenstich. Zuletzt hatte tagelanger Dauerregen die Pleiße im Jahr 2013 über die Ufer treten lassen. Weite Teile von Gößnitz wurden damals überflutet. Der Fluss soll jetzt auch mehr Raum bekommen, heißt es vom Landesamt für Umwelt, Bergbau und Naturschutz. Gebaut wird in zwei Abschnitten. 2028 soll alles fertig sein.
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1: Ich bin Hannes Ebert. Guten Morgen. Sollte die AfD verboten werden? Mit dieser Frage beschäftigt sich heute der Thüringer Landtag auf Antrag der Linkspartei. In einer Anhörung sollen geladene Gäste den Abgeordneten erklären, warum sie für oder gegen ein Verbotsverfahren sind. Gehört werden dabei auch der ehemalige Verfassungsschutzchef Hans-Georg Maaßen sowie Entertainer H.P. Kerkeling. Und gerade diese Auswahl der Gäste sorgt für Kritik von der CDU. Fraktionschef Bühl sprach sogar von einer Showveranstaltung.
2: Das sieht man ja alleine schon bei den Anzuhörenden, die eingeladen wurden, die ja in der Frage der Ernsthaftigkeit durchaus zu hinterfragen sind. Dann muss man sich schon fragen, was hat das mit einer ernsthaften Auseinandersetzung zu tun? Das ist nicht unsere Art der Auseinandersetzung, weshalb wir auch andere Anzuhörende benannt haben.
1: Die Linke erklärte, Kerkeling sei eine Stimme aus der Mitte der Gesellschaft und für seine klare Haltung anerkannt und respektiert. Wer Polizisten, Rettungskräfte oder Beschäftigte in Bus und Bahn angreift, der soll künftig härter bestraft werden. Das sieht ein Gesetzentwurf des Bundesjustizministeriums vor, über den das Kabinett heute beraten will. Justizministerin Hubig sagt, wer unser Land am Laufen hält, verdient unseren Schutz.
3: Ärzte, Pflegekräfte, Apotheker oder Zugbegleiter, sie alle sollen die neuen Regeln besser schützen. Wer sie angreift, muss künftig mit mindestens 6 Monaten Gefängnis rechnen, doppelt so lange wie bisher. Auslöser für die neuen Regeln ist der Tod eines Zugbegleiters im Februar nach einer Fahrkartenkontrolle. Und der Entwurf geht noch weiter. Bei Volksverhetzung sollen künftig bis zu 5 Jahre Haft möglich sein. Wer dafür verurteilt wird, darf möglicherweise dann 2 bis 5 Jahre lang nicht bei Wahlen kandidieren. Zoe Tassovali, Antenne Thüringen Nachrichtenredaktion.
1: Bei Rastenberg hat sich ein schwerer Unfall mit 3 Schwerverletzten ereignet. Laut Polizei hatte ein 42-Jähriger auf der B176 beim Abbiegen offenbar ein entgegenkommendes Auto übersehen. Beide Fahrzeuge stießen zusammen. Der Unfallverursacher und seine ebenfalls 42-jährige Beifahrerin wurden schwer verletzt. Auch der andere Autofahrer, ein 86-Jähriger, kam schwer verletzt ins Krankenhaus. Ein Gutachter soll den Unfallhergang nun genau rekonstruieren. Neue Schutzwände und rückverlegte Deiche sollen Gößnitz im Altenburger Land besser vor Hochwasser schützen. Heute Vormittag gibt es dazu den symbolischen ersten Spatenstich. Zuletzt hatte tagelanger Dauerregen die Pleiße im Jahr 2013 über die Ufer treten lassen. Weite Teile von Gößnitz wurden damals überflutet. Der Fluss soll jetzt auch mehr Raum bekommen, heißt es vom Landesamt für Umwelt, Bergbau und Naturschutz. Gebaut wird in 2 Abschnitten. 2028 soll alles fertig sein.
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1: Ich bin Hannes Ebert. Guten Morgen. Nach den Erfolgen der AfD bei den jüngsten Landtagswahlen wird deutschlandweit wieder über ein mögliches AfD-Verbotsverfahren diskutiert. Im Thüringer Landtag geht es heute um das Für und Wider. Es gibt eine Anhörung, bei der unter anderem Verfassungs- und Menschenrechtler befragt werden. Erwartet werden aber auch einige prominente Gäste.
2: Entertainer H.P. Kerkeling ist dabei. Als Nachfahre eines Opfers des Nationalsozialismus warnt er eindringlich vor der AfD. Auf der anderen Seite unter anderem der frühere Chef des Bundesamtes für Verfassungsschutz, Hans-Georg Maaßen. Er war zuletzt bei einigen AfD-Veranstaltungen als Redner aufgetreten. Beantragt hat die Anhörung die Linke im Thüringer Landtag und es dürfte voll werden. Es haben sich auch viele Journalisten angemeldet. Für sie gelten besondere Sicherheitsvorkehrungen. Petra Kühling, Antenne Thüringen, Nachrichtenredaktion.
1: In Thüringen haben sich am Abend gleich zwei schwere Verkehrsunfälle ereignet, meldet die Polizei. Auf der B4 ist bei Sondershausen ein 33-Jähriger bei einem Frontalzusammenstoß mit einem Lastwagen gestorben. Seine 13-jährige Beifahrerin wurde schwer verletzt ins Krankenhaus gebracht. Bei Rastenberg im Kreis Sömmerdar verletzten sich bei einem Abbiegeunfall auf der B176 drei Menschen schwer. In beiden Fällen wird die genaue Unfallursache noch ermittelt. Aktuell läuft eine groß angelegte Razzia gegen den Rockerclub Hells Angels. Es geht um ein europaweit agierendes Geldwäschenetzwerk, berichtet die dpa. Zuständig für die Durchsuchung ist die Polizei in Duisburg. Beteiligt sind mehr als 1000 Einsatzkräfte in Deutschland und anderen europäischen Ländern. Im Rahmen der Razzia sollen auch mehrere Haftbefehle vollstreckt werden, heißt es. Immer mehr Kinder und Jugendliche in Deutschland konsumieren Energy Drinks. Das geht aus neuen Umfragen hervor. Experten warnen deshalb nun vor gesundheitlichen Schäden.
3: Jede Menge Koffein, Taurin und viel Zucker. Wer nur eine Dose trinkt, ist schnell bei den gesetzlichen Obergrenzen. Und der Konsum steigt. Fast jedes zweite Kind hat schon mal Energy Drinks getrunken. 7 von 10 Jugendlichen greifen zu der Dose, oft sogar täglich. Häufiger kommt das unter Minderjährigen vor, die gleichzeitig rauchen, kiffen oder Alkohol trinken. Experten fordern strengere Regeln, denn auf Dauer können Energydrinks Schlafprobleme, Angstzustände und Übergewicht fördern. Prävention müsse daher schon im Kindesalter beginnen, hieß es, nicht erst nach dem ersten Herzinfarkt.

0: Fakt. Tanja Wagner, Antenne Thüringen, Nachrichtenredaktion.
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1: Ich bin Hannes Ebert. Guten Morgen. Nach den Erfolgen der AfD bei den jüngsten Landtagswahlen wird deutschlandweit wieder über ein mögliches AfD-Verbotsverfahren diskutiert. Im Thüringer Landtag geht es heute um das Für und Wider. Es gibt eine Anhörung, bei der unter anderem Verfassungs- und Menschenrechtler befragt werden. Erwartet werden aber auch einige prominente Gäste.
2: Entertainer H.P. Kerkeling ist dabei. Als Nachfahre eines Opfers des Nationalsozialismus warnt er eindringlich vor der AfD. Auf der anderen Seite unter anderem der frühere Chef des Bundesamtes für Verfassungsschutz, Hans-Georg Maaßen. Er war zuletzt bei einigen AfD-Veranstaltungen als Redner aufgetreten. Beantragt hat die Anhörung die Linke im Thüringer Landtag und es dürfte voll werden. Es haben sich auch viele Journalisten angemeldet. Für sie gelten besondere Sicherheitsvorkehrungen. Petra Kühling, Antenne Thüringen, Nachrichtenredaktion.
1: In Thüringen haben sich am Abend gleich zwei schwere Verkehrsunfälle ereignet, meldet die Polizei. Auf der B4 ist bei Sondershausen ein 33-Jähriger bei einem Frontalzusammenstoß mit einem Lastwagen gestorben. Seine 13-jährige Beifahrerin wurde schwer verletzt ins Krankenhaus gebracht. Bei Rastenberg im Kreis Sömmerda verletzten sich bei einem Abbiegeunfall auf der B176 drei Menschen schwer. In beiden Fällen wird die genaue Unfallursache noch ermittelt. Aktuell läuft eine groß angelegte Razzia gegen den Rockerclub Hells Angels. Es geht um ein europaweit agierendes Geldwäschenetzwerk, berichtet die dpa. Zuständig für die Durchsuchung ist die Polizei in Duisburg. Beteiligt sind mehr als 1000 Einsatzkräfte in Deutschland und anderen europäischen Ländern. Im Rahmen der Razzia sollen auch mehrere Haftbefehle vollstreckt werden, heißt es. Immer mehr Kinder und Jugendliche in Deutschland konsumieren Energy Drinks. Das geht aus neuen

0: Umfragen hervor. Experten warnen deshalb nun vor gesundheitlichen Schäden.
1: Jede Menge Koffein, Taurin und viel Zucker. Wer nur eine Dose trinkt, ist schnell bei den gesetzlichen Obergrenzen. Und der Konsum steigt. Fast jedes zweite Kind hat schon mal Energydrinks getrunken. 7 von 10 Jugendlichen greifen zu der Dose, oft sogar täglich. Häufiger kommt das unter Minderjährigen vor, die gleichzeitig rauchen, kiffen oder Alkohol trinken. Experten fordern strengere Regeln, denn auf Dauer können Energydrinks Schlafprobleme, Angstzustände und Übergewicht fördern. Prävention müsse daher schon im Kindesalter beginnen, hieß es, nicht erst nach dem ersten Herzinfarkt. Tanja Wagner, Antenne Thüringen, Nachrichtenredaktion.
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1: Ich bin Hannes Ebert. Guten Morgen. So richtig einig ist sich die Thüringer Politik noch nicht bei der Frage, ob die AfD verboten werden sollte oder nicht. Auch deshalb findet im Thüringer Landtag heute eine Anhörung statt, bei der unter anderem Entertainer H.P. Kerkeling erklären soll, warum aus seiner Sicht ein Verbotsverfahren wohl sinnvoll ist. Die Anhörung beantragt hat die Fraktion der Linken. Sie will erreichen, dass die Landesregierung sich im Bundesrat für ein Verbotsverfahren stark macht.
2: SPD, Linke und Thüringen Gerecht sprechen sich schon vor der Anhörung dafür aus, dass ein Verbotsverfahren gegen die AfD eingeleitet werden sollte. So erklärt die stellvertretende Fraktionsvorsitzende der SPD, Dorothea Marx, die AfD sei ein Faulspieler, der sich nicht konstruktiv an der Arbeit in Parlamenten beteilige, sondern blockiere und hemme. Die CDU dagegen zeigt sich skeptisch, ob es genügend Anhaltspunkte für ein Verbotsverfahren gibt. Fraktionschef Andreas Bühl befürchtet, die AfD könnte gestärkt werden. Vor allem dann, wenn der Eindruck entsteht, als wolle man einfach einen unliebsamen politischen Mitbewerber aus dem Weg räumen. Bastian Diel, Antenne Thüringen, Nachrichtenredaktion.
1: Im Kyffhäuser-Kreis hat sich am Abend ein tödlicher Unfall auf der B4 ereignet. Ein 33-Jähriger war bei Sondershausen mit seinem Auto frontal mit einem entgegenkommenden LKW zusammengestoßen. Der Mann starb noch an der Unfallstelle. Seine 13 Jahre alte Beifahrerin wurde schwer verletzt. Sie kam in ein Krankenhaus. Ein weiterer Unfall mit drei Schwerverletzten ereignete sich bei Rastenberg im Kreis Sömmerda. Hier hatte ein Autofahrer beim Einbiegen auf die B176 einen entgegenkommenden Wagen übersehen. Heute wird voraussichtlich der neue Preis für das Deutschlandticket festgelegt. Im Gespräch ist ein Anstieg von jetzt 63 auf dann fast 67 Euro im Monat, schreibt die Rheinische Post. Für das nächste Jahr soll der Preis erstmals nach einem Index errechnet werden, der Personal, Energie und weitere Kosten enthält. In Stockholm sind die Preisträger für den alternativen Nobelpreis bekannt gegeben worden. Dieser wird von der Livelihood-Stiftung vergeben. Die Preisverleihung ist im Dezember. Ausgezeichnet werden in diesem Jahr Frauen und von Frauen geführte Organisationen, die für eine Umverteilung der Macht kämpfen.
3: Zu den vier Preisträgerinnen gehört die Menschenrechtsanwältin Jalila Haider, die sich für die Hazara-Minderheit in Pakistan einsetzt. In Georgien geben die Mitglieder der Georgian Young Lawyers Association kostenlose Rechtsberatungen. Im Süden Afrikas kämpfen Kleinbäuerinnen mit ihrem Netzwerk Rural Women's Assembly

0: für die Selbstbestimmung über ihr Land und ihren Körper. Vierte Preisträgerin ist die US-Informatikerin Timnit Gebru, die die Entwicklung von künstlicher Intelligenz gerechter machen will. Sigrid Harm, Skandinavien.
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0: Afrikas kämpfen Kleinbäuerinnen mit ihrem Netzwerk Rural Women's Assembly für die Selbstbestimmung über ihr Land und ihren Körper. Vierte Preisträgerin ist die US-Informatikerin Timnit Gebru, die die Entwicklung von künstlicher Intelligenz gerechter machen will. Sigrid Harm, Skandinavien.
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1: Ich bin Hannes Ebert. Guten Morgen. So richtig einig ist sich die Thüringer Politik noch nicht bei der Frage, ob die AfD verboten werden sollte oder nicht. Auch deshalb findet im Thüringer Landtag heute eine Anhörung statt, bei der unter anderem Entertainer H.P. Kerkeling erklären soll, warum aus seiner Sicht ein Verbotsverfahren wohl sinnvoll ist. Die Anhörung beantragt hat die Fraktion der Linken. Sie will erreichen, dass die Landesregierung sich im Bundesrat für ein Verbotsverfahren stark macht.
2: SPD, Linke und Thüringen Gerecht sprechen sich schon vor der Anhörung dafür aus, dass ein Verbotsverfahren gegen die AfD eingeleitet werden sollte. So erklärt die stellvertretende Fraktionsvorsitzende der SPD, Dorothea Marx, die AfD sei ein Faulspieler, der sich nicht konstruktiv an der Arbeit in Parlamenten beteilige, sondern blockiere und hemme. Die CDU dagegen zeigt sich skeptisch, ob es genügend Anhaltspunkte für ein Verbotsverfahren gibt. Fraktionschef Andreas Bühl befürchtet, die AfD könnte gestärkt werden. Vor allem dann, wenn der Eindruck entsteht, als wolle man einfach einen unliebsamen politischen Mitbewerber aus dem Weg räumen. Bastian Diel, Antenne Thüringen, Nachrichtenredaktion.
1: Im Kyffhäuserkreis hat sich am Abend ein tödlicher Unfall auf der B4 ereignet. Ein 33-Jähriger war bei Sondershausen mit seinem Auto frontal mit einem entgegenkommenden LKW zusammengestoßen. Der Mann starb noch an der Unfallstelle. Seine 13 Jahre alte Beifahrerin wurde schwer verletzt. Sie kam in ein Krankenhaus. Ein weiterer Unfall mit 3 Schwerverletzten ereignete sich bei Rastenberg im Kreis Sömmerda. Hier hatte ein Autofahrer beim Einbiegen auf die B176 einen entgegenkommenden Wagen übersehen. Heute wird voraussichtlich der neue Preis für das Deutschlandticket festgelegt. Im Gespräch ist ein Anstieg von jetzt 63 auf dann fast 67 Euro im Monat, schreibt die Rheinische Post. Für das nächste Jahr soll der Preis erstmals nach einem Index errechnet werden, der Personal, Energie und weitere Kosten enthält. In Stockholm sind die Preisträger für den alternativen Nobelpreis bekannt gegeben worden. Dieser wird von der Livelihood-Stiftung vergeben. Die Preisverleihung ist im Dezember. Ausgezeichnet werden in diesem Jahr Frauen und von Frauen geführte Organisationen, die für eine Umverteilung der Macht kämpfen.
3: Zu den 4 Preisträgerinnen gehört die Menschenrechtsanwältin Jalila Haider, die sich für die Hazara-Minderheit in Pakistan einsetzt. In Georgien geben die Mitglieder der Georgian Young Lawyers Association kostenlose Rechtsberatungen. Im

0: Südafrikas kämpfen Kleinbäuerinnen mit ihrem Netzwerk Rural Women's Assembly für die Selbstbestimmung über ihr Land und ihren Körper. Vierte Preisträgerin ist die US-Informatikerin Timnit Gebru, die die Entwicklung von künstlicher Intelligenz gerechter machen will. Sigrid Harm, Skandinavien.
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1: Ich bin Hannes Ebert. Guten Morgen. Sollte die AfD verboten werden? Mit dieser Frage beschäftigt sich heute der Thüringer Landtag auf Antrag der Linken. In einer Anhörung im Justizausschuss sollen geladene Gäste den Abgeordneten erklären, warum sie für oder gegen ein Verbotsverfahren sind. Gehört werden dabei auch der ehemalige Verfassungsschutzchef Hans-Georg Maaßen sowie Entertainer H.P. Kerkeling. Und gerade diese Auswahl der Gäste sorgt für Kritik von der CDU. Fraktionschef Bühl sprach sogar von einer Show-Veranstaltung.
2: Das sieht man ja alleine schon bei den Anzuhörenden, die eingeladen wurden, die ja in der Frage der Ernsthaftigkeit durchaus zu hinterfragen sind. Dann muss man sich schon fragen, was hat das mit einer ernsthaften Auseinandersetzung zu tun? Das ist nicht unsere Art der Auseinandersetzung, weshalb wir auch andere Anzuhörende benannt haben.
1: Die Linke erklärte, Kerkeling sei eine Stimme aus der Mitte der Gesellschaft und für seine klare Haltung anerkannt und respektiert. Aktuell läuft eine groß angelegte Razzia gegen den Rockerclub Hells Angels. Es geht um ein europaweit agierendes Geldwäschenetzwerk, berichtet die dpa. Zuständig für die Durchsuchung ist die Polizei in Duisburg. Beteiligt sind mehr als 1000 Einsatzkräfte in Deutschland und anderen europäischen Ländern. Im Rahmen der Razzia sollen auch mehrere Haftbefehle vollstreckt werden, heißt es. Bei Zalando in Erfurt ist heute endgültig Schluss. Der Betrieb war aber schon in den letzten Tagen eingestellt worden. Künftig sollen noch etwa 15 Mitarbeiter den Rückbau koordinieren. Die Technik wird abgebaut. Das wird voraussichtlich bis Sommer nächsten Jahres dauern. Wer die Halle dann künftig nutzt, ist noch offen. Spaß an der Arbeit, das ist immer seltener der Fall, hat eine aktuelle YouGov-Umfrage ergeben. 6 von 10 Menschen arbeiten laut der Berufestudie des Versicherers HDI nur noch fürs Geld. Das sind fast doppelt so viele wie vor der Corona-Pandemie im Jahr 2019.
3: Über die Hälfte der Befragten würde lieber sofort mit dem Arbeiten aufhören, wenn sie es sich leisten könnten. Besonders Älteren fehlt zunehmend die Motivation. Fachleute sprechen von einem Wertewandel in der Einstellung zur Arbeit. Der Einsatz künstlicher Intelligenz in den Unternehmen spielt eine große Rolle. Nur 1/4 sieht sich dadurch entlastet. Dagegen glauben 4 von 10 Befragten, dass die KI über kurz oder lang Jobs kostet. Besonders pessimistisch wird die Lage bei IT-Entwicklern, Steuerberatern und im Marketing gesehen. Am wenigsten gefährdet sind der Umfrage zufolge Köche. Tanja Wagner, Antenne Thüringen, Nachrichtenredaktion.
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1: Ich bin Hannes Ebert. Guten Morgen. Sollte die AfD verboten werden? Mit dieser Frage beschäftigt sich heute der Thüringer Landtag auf Antrag der Linken. In einer Anhörung im Justizausschuss sollen geladene Gäste den Abgeordneten erklären, warum sie für oder gegen ein Verbotsverfahren sind. Gehört werden dabei auch der ehemalige Verfassungsschutzchef Hans-Georg Maaßen sowie Entertainer H.P. Kerkeling. Und gerade diese Auswahl der Gäste sorgt für Kritik von der CDU. Fraktionschef Bühl sprach sogar von einer Show-Veranstaltung.
2: Das sieht man ja alleine schon bei den Anzuhörenden, die eingeladen wurden, die ja in der Frage der Ernsthaftigkeit durchaus zu hinterfragen sind. Dann muss man sich schon fragen, was hat das mit einer ernsthaften Auseinandersetzung zu tun? Das ist nicht unsere Art der Auseinandersetzung, weshalb wir auch andere Anzuhörende benannt haben.
1: Die Linke erklärte, Kerkeling sei eine Stimme aus der Mitte der Gesellschaft und für seine klare Haltung anerkannt und respektiert. Aktuell läuft eine groß angelegte Razzia gegen den Rockerclub Hells Angels. Es geht um ein europaweit agierendes Geldwäschenetzwerk, berichtet die dpa. Zuständig für die Durchsuchung ist die Polizei in Duisburg. Beteiligt sind mehr als 1000 Einsatzkräfte in Deutschland und anderen europäischen Ländern. Im Rahmen der Razzia sollen auch mehrere Haftbefehle vollstreckt werden, heißt es. Bei Zalando in Erfurt ist heute endgültig Schluss. Der Betrieb war aber schon in den letzten Tagen eingestellt worden. Künftig sollen noch etwa 15 Mitarbeiter den Rückbau koordinieren. Die Technik wird abgebaut. Das wird voraussichtlich bis Sommer nächsten Jahres dauern. Wer die Halle dann künftig nutzt, ist noch offen. Spaß an der Arbeit, das ist immer seltener der Fall, hat eine aktuelle YouGov-Umfrage ergeben. 6 von 10 Menschen arbeiten laut der Berufestudie des Versicherers HDI nur noch fürs Geld. Das sind fast doppelt so viele wie vor der Corona-Pandemie im Jahr 2019.
3: Über die Hälfte der Befragten würde lieber sofort mit dem Arbeiten aufhören, wenn sie es sich leisten könnten. Besonders Älteren fehlt zunehmend die Motivation. Fachleute sprechen von einem Wertewandel in der Einstellung zur Arbeit. Der Einsatz künstlicher Intelligenz in den Unternehmen spielt eine große Rolle. Nur ein Viertel sieht sich dadurch entlastet. Dagegen glauben 4 von 10 Befragten, dass die KI über kurz oder lang Jobs kostet. Besonders pessimistisch wird die Lage bei IT-Entwicklern, Steuerberatern und im Marketing gesehen. Am wenigsten gefährdet sind der Umfrage zufolge Köche. Tanja Wagner, Antenne Thüringen Nachrichtenredaktion.
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4: Ich bin Hannes Ebert. Guten Tag. Wer Polizisten, Rettungskräfte oder Beschäftigte in Bus und Bahn angreift, der soll künftig härter bestraft werden. Das sieht ein Gesetzentwurf des Bundesjustizministeriums vor, über den das Kabinett

0: heute berät. Justizministerin Hubig sagt, wer unser Land am Laufen hält, verdient unseren Schutz.
1: Ärzte, Pflegekräfte, Apotheker oder Zugbegleiter, sie alle sollen die neuen Regeln besser schützen. Wer sie angreift, muss künftig mit mindestens 6 Monaten Gefängnis rechnen, doppelt so lange wie bisher. Auslöser für die neuen Regeln ist der Tod eines Zugbegleiters im Februar nach einer Fahrkartenkontrolle. Und der Entwurf geht noch weiter. Bei Volksverhetzung sollen künftig bis zu 5 Jahre Haft möglich sein. Wer dafür verurteilt wird, darf möglicherweise dann 2 bis 5 Jahre lang nicht bei Wahlen kandidieren. Zoe Tassovali, Antenne Thüringen Nachrichtenredaktion.
0: Die Arbeitslosigkeit ist in Thüringen im September gesunken. Insgesamt waren rund 69.000 Menschen arbeitslos gemeldet, etwa 2.700 weniger als im August. Besonders bei jungen Menschen ging die Arbeitslosigkeit zurück. Laut Regionaldirektion haben viele nach der Sommerpause mit einer Ausbildung begonnen oder eine andere Beschäftigung aufgenommen. Auch die Zahl der neu gemeldeten Stellen stieg. Thüringer Betriebe meldeten im September rund 4.300 freie Stellen. Nach den Erfolgen der AfD bei den jüngsten Landtagswahlen wird deutschlandweit wieder über ein mögliches AfD-Verbotsverfahren diskutiert. Im Thüringer Landtag geht es heute um das Für und Wider. Es gibt eine Anhörung, bei der unter anderem Verfassungs- und Menschenrechtler befragt werden. Erwartet werden aber auch einige prominente Gäste.
2: Entertainer H.P. Kerkeling ist dabei. Als Nachfahre eines Opfers des Nationalsozialismus warnt er eindringlich vor der AfD. Auf der anderen Seite unter anderem der frühere Chef des Bundesamtes für Verfassungsschutz, Hans-Georg Maaßen. Er war zuletzt bei einigen AfD-Veranstaltungen als Redner aufgetreten. Beantragt hat die Anhörung die Linke im Thüringer Landtag und es dürfte voll werden. Es haben sich auch viele Journalisten angemeldet. Für sie gelten besondere Sicherheitsvorkehrungen. Petra Kühling, Antenne Thüringen, Nachrichtenredaktion.
0: So kann man ein E-Bike natürlich auch kaufen. In Altenburg hat sich ein Mann in einem Geschäft etwa eine halbe Stunde lang beraten lassen. Dann drehte er im Verkaufsraum ein paar Runden mit dem Mountain E-Bike. Letztlich nutzte er dann einen unbeobachteten Moment und war auf und davon. Der Wert des Fahrrads ein paar tausend Euro. Jetzt ermittelt die Polizei.
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0: Polizisten, Rettungskräfte oder Beschäftigte in Bus und Bahn angreift, der soll künftig härter bestraft werden. Das sieht ein Gesetzentwurf des Bundesjustizministeriums vor, über den das Kabinett heute berät. Justizministerin Hubig sagt, wer unser Land am Laufen hält, verdient unseren Schutz.
1: Ärzte, Pflegekräfte, Apotheker oder Zugbegleiter, sie alle sollen die neuen Regeln besser schützen. Wer sie angreift, muss künftig mit mindestens 6 Monaten Gefängnis rechnen, doppelt so lange wie bisher. Auslöser für die neuen Regeln ist der Tod eines Zugbegleiters im Februar nach einer Fahrkartenkontrolle. Und der Entwurf geht noch weiter. Bei Volksverhetzung sollen künftig bis zu 5 Jahre Haft möglich sein. Wer dafür verurteilt wird, darf möglicherweise dann 2 bis 5 Jahre lang nicht bei Wahlen kandidieren. Zoe Tassovali, Antenne Thüringen Nachrichtenredaktion.
0: Die Arbeitslosigkeit ist in Thüringen im September gesunken. Insgesamt waren rund 69.000 Menschen arbeitslos gemeldet, etwa 2.700 weniger als im August. Besonders bei jungen Menschen ging die Arbeitslosigkeit zurück. Laut Regionaldirektion haben viele nach der Sommerpause mit einer Ausbildung begonnen oder eine andere Beschäftigung aufgenommen. Auch die Zahl der neu gemeldeten Stellen stieg. Thüringer Betriebe meldeten im September rund 4.300 freie Stellen. Nach den Erfolgen der AfD bei den jüngsten Landtagswahlen wird deutschlandweit wieder über ein mögliches AfD-Verbotsverfahren diskutiert. Im Thüringer Landtag geht es heute um das Für und Wider. Es gibt eine Anhörung, bei der unter anderem Verfassungs- und Menschenrechtler befragt werden. Erwartet werden aber auch einige prominente Gäste.
2: Entertainer H.P. Kerkeling ist dabei. Als Nachfahre eines Opfers des Nationalsozialismus warnt er eindringlich vor der AfD. Auf der anderen Seite unter anderem der frühere Chef des Bundesamtes für Verfassungsschutz, Hans-Georg Maaßen. Er war zuletzt bei einigen AfD-Veranstaltungen als Redner aufgetreten. Beantragt hat die Anhörung die Linke im Thüringer Landtag und es dürfte voll werden. Es haben sich auch viele Journalisten angemeldet. Für sie gelten besondere Sicherheitsvorkehrungen. Petra Kühling, Antenne Thüringen. Nachrichtenredaktion.
0: So kann man ein E-Bike natürlich auch kaufen. In Altenburg hat sich ein Mann in einem Geschäft etwa eine halbe Stunde lang beraten lassen. Dann drehte er im Verkaufsraum ein paar Runden mit dem Mountain-E-Bike. Letztlich nutzte er dann einen unbeobachteten Moment und war auf und davon. Der Wert des Fahrrads ein paar tausend Euro. Jetzt ermittelt die Polizei.
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0: Arbeitslosen ist in Deutschland im September wieder unter die 3-Millionen-Marke gesunken. Insgesamt waren 2,99 Millionen Menschen auf Jobsuche, 67.000 weniger als im August. Auch in Thüringen war eine Herbstbelebung auf dem Arbeitsmarkt zu spüren.
1: Im Freistaat waren im September 69.000 Menschen arbeitslos gemeldet, etwa 2.700 weniger als im August. Die Arbeitslosenquote lag bei 6,3%. Erfreulich, besonders bei jungen Menschen ging die Arbeitslosigkeit zurück. Laut Regionaldirektion haben viele nach der Sommerpause mit einer Ausbildung begonnen oder eine andere Beschäftigung angenommen. Dazu ist die Zahl der neu gemeldeten offenen Stellen gestiegen. Thüringer Betriebe suchen derzeit etwa 4.300 neue Mitarbeiter. Leonie Strassburger, Antenne Thüringen, Nachrichtenredaktion.
0: Gesundheitsminister Linnemann hat seine Pläne für die umstrittene Reform der Pflegeversicherung dem Bundeskabinett vorgelegt. Seit Wochen streiten Union und SPD darum. Nun dürften die Minister im Kabinett weiter darum ringen. Einigkeit herrscht bei Schwarz-Rot dagegen bei einer Vorlage, wonach Angriffe auf Zugbegleiter, Busfahrer, Ärzte und andere härter bestraft werden sollen.
2: Übergriffe auf Einsatzkräfte der Polizei und Feuerwehr, aber auch auf Beschäftigte im Nahverkehr in Kliniken und Praxen nehmen zu, so Bundesjustizministerin Hubig. Bei der Bahn gäbe es mittlerweile 5 Angriffe pro Tag. Deswegen müsse die Politik reagieren. Mit dem neuen Gesetz sollen Angriffe auf Mitarbeiter der kritischen Infrastruktur, also etwa im Bereich Bahn, Strom oder Wasser, genauso hart bestraft werden wie Angriffe auf die Polizei. Und diese Strafe soll mit dem neuen Gesetz auch angehoben werden, von 3 auf 6 Monate Haft. Fiona Reinhardt, Antenne Thüringen, Nachrichtenredaktion.
0: Das Berufungsgericht in Budapest hat die Haftstrafe für die non-binäre Person Maya T. aus Jena verringert. Die Richter verhängten 7 Jahre Haft, im ersten Prozess waren es noch 8 Jahre. Maya T. war wegen Angriffen auf mutmaßliche Rechtsextremisten verurteilt worden. In dem Berufungsverfahren hatte die Staatsanwaltschaft eine höhere Strafe gefordert. Die Verteidigung plädierte auf Freispruch. Einen kuriosen Zwischenfall hat es mit einem Flugzeug der Airline Fly Dubai gegeben. Die Maschine hat auf dem Weg von den Vereinigten Arabischen Emiraten nach Tel Aviv ein Notsignal abgegeben, das auf eine Flugzeugentführung hindeutete. In Israel stiegen Kampfjets auf, das Militär war in Alarmbereitschaft. Hintergrund für das Signal war dann aber gar keine Entführung, sondern ein handfester Streit zwischen den Piloten im Cockpit, berichten israelische Medien. Das Flugzeug landete sicher in Saudi-Arabien.
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1: Ich bin Hannes Ebert. Guten Tag. Die Zahl der Arbeitslosen ist in Deutschland im September wieder unter die 3-Millionen-Marke gesunken. Insgesamt waren 2,99 Millionen Menschen auf Jobsuche, 67.000 weniger als im August. Auch in Thüringen war eine Herbstbelebung auf dem Arbeitsmarkt zu spüren.
2: Im Freistaat waren im September 69.000 Menschen arbeitslos gemeldet, etwa 2.700 weniger als im August. Die Arbeitslosenquote lag bei 6,3%. Erfreulich, besonders bei jungen Menschen ging die Arbeitslosigkeit zurück. Laut Regionaldirektion haben viele nach der Sommerpause mit einer Ausbildung begonnen oder eine andere Beschäftigung angenommen. Dazu ist die Zahl der neu gemeldeten offenen Stellen gestiegen. Thüringer Betriebe suchen derzeit etwa 4.300 neue Mitarbeiter. Leonie Strassburger, Antenne Thüringen, Nachrichtenredaktion.
1: Gesundheitsminister Linnemann hat seine Pläne für die umstrittene Reform der Pflegeversicherung dem Bundeskabinett vorgelegt. Seit Wochen streiten Union und SPD darum. Nun dürften die Minister im Kabinett weiter darum ringen. Einigkeit herrscht bei Schwarz-Rot dagegen bei einer Vorlage, wonach Angriffe auf Zugbegleiter, Busfahrer, Ärzte und andere härter bestraft werden sollen.
3: Übergriffe auf Einsatzkräfte der Polizei und Feuerwehr, aber auch auf Beschäftigte im Nahverkehr in Kliniken und Praxen nehmen zu, so Bundesjustizministerin Hubig. Bei der Bahn gäbe es mittlerweile 5 Angriffe pro Tag. Deswegen müsse die Politik reagieren. Mit dem neuen Gesetz sollen Angriffe auf Mitarbeiter der kritischen Infrastruktur, also etwa im Bereich Bahn, Strom oder Wasser, genauso hart bestraft werden wie Angriffe auf die Polizei. Und diese Strafe soll mit dem neuen Gesetz auch angehoben werden, von 3 auf 6 Monate Haft. Fiona Reinhardt, Antenne Thüringen, Nachrichtenredaktion.
1: Das Berufungsgericht in Budapest hat die Haftstrafe für die non-binäre Person Maya T. aus Jena verringert. Die Richter verhängten 7 Jahre Haft, im ersten Prozess waren es noch 8 Jahre. Maya T. war wegen Angriffen auf mutmaßliche Rechtsextremisten verurteilt worden. In dem Berufungsverfahren hatte die Staatsanwaltschaft eine höhere Strafe gefordert. Die Verteidigung plädierte auf Freispruch. Einen kuriosen Zwischenfall hat es mit einem Flugzeug der Airline Fly Dubai gegeben. Die Maschine hat auf dem Weg von den Vereinigten Arabischen Emiraten nach Tel Aviv ein Notsignal abgegeben, das auf eine Flugzeugentführung hindeutete. In Israel stiegen Kampfjets auf, das Militär war in Alarmbereitschaft. Hintergrund für das Signal war dann aber gar keine Entführung, sondern ein handfester Streit zwischen den Piloten im Cockpit, berichten israelische Medien. Das Flugzeug landete sicher in Saudi-Arabien.
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1: Ich bin Hannes Ebert. Guten Tag. Die Bundesregierung hat nach langem Ringen von Union und SPD grünes Licht für die geplante Pflegereform gegeben. Das Kabinett beschloss den Gesetzentwurf von Gesundheitsminister Lindemann zur Neuordnung der Pflegeversicherung, meldet die dpa mit Bezug auf Regierungskreise. Wie die Einigung genau aussieht, ist aber noch unklar.
2: Der größte Knackpunkt im kommenden Jahr droht ein Milliardenloch in der Pflegekasse. Der CDU-Gesundheitsminister will das erstmal mit Einsparungen stopfen. Doch die SPD sagt, ein reines Kürzungspaket ist mit uns nicht drin und will auch die Privatversicherten zur Finanzierung der gesetzlichen Pflegeversicherung mit heranziehen. Fakt ist, CDU und SPD sind im Umfragetief. Sie müssen liefern, wollen das Signal senden, wir können Regierung und Reformen. Claudia Wächter, Antenne Thüringen, Nachrichtenredaktion.
1: Die Arbeitslosigkeit ist in Thüringen im September gesunken. Insgesamt waren rund 69.000 Menschen arbeitslos gemeldet, etwa 2.700 weniger als im August. Die Arbeitslosenquote lag bei 6,3%. Besonders bei jungen Menschen ging die Arbeitslosigkeit zurück. Laut Regionaldirektion haben viele nach der Sommerpause mit einer Ausbildung begonnen oder eine andere Beschäftigung aufgenommen. Jetzt ist es amtlich. Beim Autozulieferer Moltex in Sonneberg werden 127 Stellen gestrichen. Das hat uns der Insolvenzverwalter bestätigt. Der Stellenabbau wurde demnach bei einer Gläubigerversammlung am Morgen beim Amtsgericht Meiningen beschlossen. Damit fallen 40% der Belegschaft weg. Gründe seien sinkende Nachfrage und gestiegene Kosten. Der Insolvenzverwalter will das Unternehmen aber erhalten. Er hofft auf neue Geschäftsfelder. Dramatische Szenen haben sich über den Wolken abgespielt. Ein Flugzeug auf dem Weg von den Vereinigten Arabischen Emiraten nach Tel Aviv hat ein Notsignal gesendet. Weil eine Entführung befürchtet wurde, stiegen sogar Kampfflieger auf.
3: In dem Flieger von Dubai nach Tel Aviv soll es zu dramatischen Szenen gekommen sein. Es ist die Rede von einer körperlichen Auseinandersetzung zwischen den Piloten im Cockpit. Der genaue Hintergrund ist allerdings noch unklar. Der israelische TV-Sender N12 berichtet, der Pilot sei russischer und der Co-Pilot ukrainischer Abstammung. Bei der Prügelei habe einer von ihnen sogar das Bewusstsein verloren. Es gibt allerdings auch unbestätigte Berichte, einer der Piloten habe versucht, das Flugzeug zum Absturz zu bringen. Nach der sicheren Landung in Saudi-Arabien warten nun rund 180 israelische Passagiere auf einen Ersatzflug, der sie in ihre Heimat bringen soll. Sarah Lemmel, Tel Aviv.
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0: 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Es ist 12:30. 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
4: Ich bin Hannes Ebert. Guten Tag. Die Bundesregierung hat nach langem Ringen von Union und SPD grünes Licht für die geplante Pflegereform gegeben. Das Kabinett beschloss den Gesetzentwurf von Gesundheitsminister Lindemann zur Neuordnung der Pflegeversicherung, meldet die dpa mit Bezug auf Regierungskreise. Wie die Einigung genau aussieht, ist aber noch unklar.
5: Der größte Knackpunkt im kommenden Jahr droht ein Milliardenloch in der Pflegekasse. Der CDU-Gesundheitsminister will das erstmal mit Einsparungen stopfen. Doch die SPD sagt, ein reines Kürzungspaket ist mit uns nicht drin und will auch die Privatversicherten zur Finanzierung der gesetzlichen Pflegeversicherung mit heranziehen. Fakt ist, CDU und SPD sind im Umfragetief, sie müssen liefern, wollen das Signal senden, wir können Regierung und Reformen. Claudia Wächter, Antenne Thüringen, Nachrichtenredaktion.
4: Die Arbeitslosigkeit ist in Thüringen im September gesunken. Insgesamt waren rund 69.000 Menschen arbeitslos gemeldet, etwa 2.700 weniger als im August. Die Arbeitslosenquote lag bei 6,3%. Besonders bei jungen Menschen ging die Arbeitslosigkeit zurück. Laut Regionaldirektion haben viele nach der Sommerpause mit einer Ausbildung begonnen oder eine andere Beschäftigung aufgenommen. Jetzt ist es amtlich. Beim Autozulieferer Moltex in Sonneberg werden 127 Stellen gestrichen. Das hat uns der Insolvenzverwalter bestätigt. Der Stellenabbau wurde demnach bei einer Gläubigerversammlung am Morgen beim Amtsgericht Meiningen beschlossen. Damit fallen 40% der Belegschaft weg. Gründe seien sinkende Nachfrage und gestiegene Kosten. Der Insolvenzverwalter will das Unternehmen aber erhalten. Er hofft auf neue Geschäftsfelder. Dramatische Szenen haben sich über den Wolken abgespielt. Ein Flugzeug auf dem Weg von den Vereinigten Arabischen Emiraten nach Tel Aviv hat ein Notsignal gesendet. Weil eine Entführung befürchtet wurde, stiegen sogar Kampfflieger auf.
6: In dem Flieger von Dubai nach Tel Aviv soll es zu dramatischen Szenen gekommen sein. Es ist die Rede von einer körperlichen Auseinandersetzung zwischen den Piloten im Cockpit. Der genaue Hintergrund ist allerdings noch unklar. Der israelische TV-Sender N12 berichtet, der Pilot sei russischer und der Co-Pilot ukrainischer Abstammung. Bei der Prügelei habe einer von ihnen sogar das Bewusstsein verloren. Es gibt allerdings auch unbestätigte Berichte, einer der Piloten habe versucht, das Flugzeug zum Absturz zu bringen. Nach der sicheren Landung in Saudi-Arabien warten nun rund 180 israelische Passagiere auf einen Ersatzflug, der sie in ihre Heimat bringen soll. Sarah Lemmel, Tel Aviv.
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1: Mit Petra Kühling. Guten Tag. Wegen der Verbreitung volksverhetzender Musik ist die Polizei gerade in mehreren Bundesländern im Einsatz. Hunderte Polizisten durchsuchen Objekte, unter anderem auch in Thüringen. Geführt werden die Ermittlungen von der Staatsanwaltschaft Rostock und dem Landeskriminalamt Mecklenburg-Vorpommern.
2: Im Mittelpunkt der Ermittlungen der Staatsanwaltschaft Rostock stehen vier Männer, die Tonträger mit volksverhetzenden Inhalten hergestellt und verkauft haben sollen. Laut Staatsanwaltschaft hätten sie dazu eine rechtsextremistische kriminelle Vereinigung gegründet. Neben ihren Räumlichkeiten

0: Zeiten durchsuchen Polizisten noch viele weitere Objekte, etwa von Beschuldigten, die bei der Tonträgerproduktion geholfen haben sollen, sowie im Umfeld der Gruppe auch im Ausland, etwa in Estland, Italien, Polen oder Tschechien. Festnahmen sind zunächst nicht geplant, hieß es. Hannes Ebert, Antenne Thüringen, Nachrichtenredaktion.
1: Wer keine Kinder hat, soll für die Pflege mehr zahlen. So steht's im Gesetzentwurf, den die Bundesregierung beschlossen hat. Zum Jahreswechsel soll der Beitragszuschlag für kinderlose Mitglieder um 0,3 Punkte auf 0,9% angehoben werden, teilte das Gesundheitsministerium mit. Grund für die Reform sind die finanziellen Probleme der Pflegekassen. Außerdem vom Kabinett abgesegnet, wer Ärzte, Pflegekräfte oder Zugbegleiter angreift, wird künftig härter bestraft. Die Mindeststrafe steigt von 3 auf 6 Monate, in besonders schweren Fällen auf bis zu 1 Jahr. Mit dem Herbst haben viele junge Thüringer eine Ausbildung begonnen. Das macht sich auch auf dem Arbeitsmarkt bemerkbar. Gut 69.000 Menschen sind aktuell ohne Job. Rund 2.700 weniger als im vergangenen Monat, sagt die zuständige Arbeitsagentur. Die Arbeitslosenquote liegt bei 6,3% und damit unter dem Bundesschnitt. Online-Shopper schicken so viele Pakete zurück wie noch nie. In diesem Jahr gehen in Deutschland voraussichtlich 560 Millionen zurück. Das zeigen Berechnungen der Uni Bamberg. Generell geht jedes 4. online bestellte Paket retour.
2: Die Hose passt nicht, die Schuhe sind zu groß. Dass wir so viele Pakete zurückschicken, liegt laut einem Retourenforscher vor allem am Smartphone. Denn mittlerweile shoppen die allermeisten über Apps und das bequem von der Couch aus. Dort wird schneller bestellt und vorher weniger über das Produkt gelesen. Besonders häufig geht Kleidung zurück. Für die Händler ist das teuer, vor allem der Rücktransport kostet. Und am Ende zahlen alle ein Stück weit mit, denn viele Shops rechnen die Kosten für kostenlose Rücksendungen in ihre Artikelpreise ein. Zoe Tassovali, Antenne Thüringen, Nachrichtenredaktion.
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1: Mit Petra Kühling. Guten Tag. Wegen der Verbreitung volksverhetzender Musik ist die Polizei gerade in mehreren Bundesländern im Einsatz. Hunderte Polizisten durchsuchen Objekte, unter anderem auch in Thüringen. Geführt werden die Ermittlungen von der Staatsanwaltschaft Rostock und dem Landeskriminalamt Mecklenburg-Vorpommern.
2: Im Mittelpunkt der Ermittlungen der Staatsanwaltschaft Rostock stehen vier Männer, die Tonträger mit volksverhetzenden Inhalten hergestellt und verkauft haben sollen. Laut Staatsanwaltschaft hätten sie dazu eine rechtsextremistische kriminelle Vereinigung gegründet. Neben ihren Räumlichkeiten durchsuchen Polizisten noch viele weitere Objekte, etwa von Beschuldigten, die bei der Tonträgerproduktion geholfen haben sollen, sowie im Umfeld der Gruppe auch im Ausland, etwa in Estland, Italien, Polen oder Tschechien. Festnahmen sind zunächst nicht geplant, hieß es. Hannes Ebert, Antenne Thüringen, Nachrichtenredaktion.
1: Wer keine Kinder hat, soll für die Pflege mehr zahlen. So steht es im Gesetzentwurf, den die Bundesregierung beschlossen hat. Zum Jahreswechsel soll der Beitragszuschlag für kinderlose Mitglieder um 0,3 Punkte auf 0,9% angehoben werden, teilte das Gesundheitsministerium mit. Grund für die Reform sind die finanziellen Probleme der Pflegekassen. Außerdem vom Kabinett abgesegnet, wer Ärzte, Pflegekräfte oder Zugbegleiter angreift, wird künftig härter bestraft. Die Mindeststrafe steigt von 3 auf 6 Monate, in besonders schweren Fällen auf bis zu ein Jahr. Mit dem Herbst haben viele junge Thüringer eine Ausbildung begonnen. Das macht sich auch auf dem Arbeitsmarkt bemerkbar. Gut 69.000 Menschen sind aktuell ohne Job, rund 2.700 weniger als im vergangenen Monat, sagt die zuständige Arbeitsagentur. Die Arbeitslosenquote liegt bei 6,3% und damit unter dem Bundesschnitt. Online-Shopper schicken so viele Pakete zurück wie noch nie. In diesem Jahr gehen in Deutschland voraussichtlich 560 Millionen zurück. Das zeigen Berechnungen der Uni Bamberg. Generell geht jedes vierte online bestellte Paket retour.
3: Die Hose passt nicht, die Schuhe sind zu groß. Dass wir so viele Pakete zurückschicken, liegt laut einem Retourenforscher vor allem am Smartphone. Denn mittlerweile shoppen die allermeisten über Apps und das bequem von der Couch aus. Dort wird schneller bestellt und vorher weniger über das Produkt gelesen. Besonders häufig geht Kleidung zurück. Für die Händler ist das teuer, vor allem der Rücktransport kostet. Und am Ende zahlen alle ein Stück weit mit. Denn viele Shops rechnen die Kosten für kostenlose Rücksendungen in ihre Artikelpreise ein. Zoe Tassovali, Antenne Thüringen Nachrichtenredaktion.
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1: Guten Tag. Nach langem Ringen hat die Bundesregierung die geplante Pflegereform beschlossen. Das System stehe finanziell massiv unter Druck. Man müsse sparen, sagte Bundesgesundheitsminister Carsten Linnemann. Unter anderem soll es für Kinderlose teurer werden. Für sie steigt der Zuschlag für die Pflegeversicherung um 0,3 Punkte auf 0,9%.
2: Das oberste Ziel heißt, die Beiträge erstmal stabil halten, denn es droht ein Milliardenloch, auch weil es immer mehr Pflegebedürftige gibt. Dennoch sei das Ganze kein Sparpaket, sagt Linnemann. Zukünftig soll zum Beispiel geprüft werden, ob nicht auch eine Reha sinnvoll ist. Der Hauptknackpunkt in der Pflege sind aber die strukturellen Probleme. Das ganze System also auf stabile Füße stellen, und das soll nun eine Kommission anpacken. Claudia Wächter, Antenne Thüringen, Nachrichtenredaktion.
1: Im Thüringer Landtag wird jetzt über ein mögliches AfD-Verbotsverfahren diskutiert. Es gibt eine Anhörung, bei der unter anderem Verfassungs- und Menschenrechtler befragt werden, aber auch Entertainer Happe Kerkeling zum Beispiel. Die Thüringer AfD-Fraktion gibt sich gelassen. Die Partei hole sich heute das Gütesiegel der Verfassungsmäßigkeit, sagte AfD-Vize-Fraktionschef Daniel Haseloff vor der Anhörung. Und die AfD sei nicht mehr zu besiegen.

0: beantragt hatte die Anhörung Die Linke im Thüringer Landtag. Aufatmen für Bahnpendler, die in den letzten Wochen in Erfurt ausgebremst worden sind. Die Brücke am Schmidtstädter Knoten ist soweit fertig, dass die Züge wieder über alle Gleise rollen können. Kommende Nacht wird der Verkehr hier wieder aufgenommen. Eine schlechte Nachricht hat die Deutsche Bahn gleichzeitig für Autofahrer. Die Straße unter der Brücke ist erst ab 20. November wieder frei und damit rund 3 Wochen später als bisher geplant. Als Grund werden Lieferverzögerungen genannt für Teile, die in der Unterführung eingebaut werden müssen. Die Stimmung in den ostdeutschen Unternehmen hat sich im September verbessert. Das geht aus dem IFO-Geschäftsklimaindex für Ostdeutschland hervor. Er ist leicht angestiegen auf jetzt rund 91 Punkte.
1: Die befragten Unternehmen bewerteten ihre aktuelle Geschäftslage deutlich besser. Auch ihre Erwartungen für die kommenden Monate waren etwas zuversichtlicher. Besonders im verarbeitenden Gewerbe und bei den Dienstleistungen war die Stimmung besser. Im Handel war sie dagegen etwas schlechter und im Baugewerbe gab es nur eine minimale Verbesserung. Der Index beruht auf Meldungen von rund 1700 Unternehmen aus ganz Ostdeutschland. Hannes Ebert, Antenne Thüringen, Nachrichtenredaktion.
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1: Guten Tag. Nach langem Ringen hat die Bundesregierung die geplante Pflegereform beschlossen. Das System stehe finanziell massiv unter Druck. Man müsse sparen, sagte Bundesgesundheitsminister Carsten Lindemann. Unter anderem soll es für Kinderlose teurer werden. Für sie steigt der Zuschlag für die Pflegeversicherung um 0,3 Punkte auf 0,9%.
2: Das oberste Ziel heißt, die Beiträge erstmal stabil halten, denn es droht ein Milliardenloch, auch weil es immer mehr Pflegebedürftige gibt. Dennoch sei das Ganze kein Sparpaket, sagt Lindemann. Zukünftig soll zum Beispiel geprüft werden, ob nicht auch eine Reha sinnvoll ist. Der Hauptknackpunkt in der Pflege sind aber die strukturellen Probleme. Das ganze System also auf stabile Füße stellen, und das soll nun eine Kommission anpacken. Claudia Wächter, Antenne Thüringen, Nachrichtenredaktion.
1: Im Thüringer Landtag wird jetzt über ein mögliches AfD-Verbotsverfahren diskutiert. Es gibt eine Anhörung, bei der unter anderem Verfassungs- und Menschenrechtler befragt werden, aber auch Entertainer Happe Kerkeling zum Beispiel. Die Thüringer AfD-Fraktion gibt sich gelassen. Die Partei hole sich heute das Gütesiegel der Verfassungsmäßigkeit, sagte AfD-Vize-Fraktionschef Daniel Haseloff vor der Anhörung. Und die AfD sei nicht mehr zu besiegen. Beantragt hatte die Anhörung Die Linke im Thüringer Landtag. Aufatmen für Bahnpendler, die in den letzten Wochen in Erfurt ausgebremst worden sind. Die Brücke am Schmidtstädter Knoten ist soweit fertig, dass die Züge wieder über alle Gleise rollen können. Kommende Nacht wird der Verkehr hier wieder aufgenommen. Eine schlechte Nachricht hat die Deutsche Bahn gleichzeitig für Autofahrer. Die Straße unter der Brücke ist erst ab 20. November wieder frei und damit rund 3 Wochen später als bisher geplant. Als Grund werden Lieferverzögerungen genannt für Teile, die in der Unterführung eingebaut werden müssen. Die Stimmung in den ostdeutschen Unternehmen hat sich im September verbessert. Das geht aus dem IFO-Geschäftsklimaindex für Ostdeutschland hervor. Er ist leicht angestiegen auf jetzt rund 91 Punkte.
3: Die befragten Unternehmen bewerteten ihre aktuelle Geschäftslage deutlich besser. Auch ihre Erwartungen für die kommenden Monate waren etwas zuversichtlicher. Besonders im verarbeitenden Gewerbe und bei den Dienstleistungen war die Stimmung besser. Im Handel war sie dagegen etwas schlechter und im Baugewerbe gab es nur eine minimale Verbesserung. Der Index beruht auf Meldungen von rund 1700 Unternehmen aus ganz Ostdeutschland. Hannes Ebert, Antenne Thüringen, Nachrichtenredaktion.
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1: Mit Petra Kühling. Guten Tag. Nach langem Ringen hat die Bundesregierung die Reform der Pflegeversicherung beschlossen. Teurer wird es für Kinderlose. Der Zuschlag steigt. Der allgemeine Beitrag dagegen soll stabil bleiben. Und auch durchs Kabinett sind härtere Strafen für alle, die Polizisten, Ärzte oder auch Busfahrer angreifen. Wer unser Land am Laufen hält, verdient unseren Schutz, sagte Bundesjustizministerin Stefanie Hubig.
2: Die Übergriffe auf Einsatzkräfte bei Polizei und Feuerwehr, Beschäftigte im Nahverkehr und in Kliniken haben demnach zugenommen. Diese Gewalt bleibe nicht unbeantwortet, so Bundesjustizministerin Hubig. Im Februar hatte der Fall eines Zugbegleiters für Bestürzung gesorgt, der nach dem Angriff bei einer Fahrscheinkontrolle starb. Bei Attacken auf Menschen, deren Arbeit dem Gemeinwohl dient, soll die Mindeststrafe künftig von 3 auf 6 Monate Haft steigen. Bei einer Verurteilung wegen Volksverhetzung droht Tätern noch ein Verbot, öffentliche Ämter zu bekleiden und bei Wahlen zu kandidieren. Katrin Müller, Antenne Thüringen, Nachrichtenredaktion.
1: Sie sollen volksverhetzende Nazi-Musik produziert und verbreitet haben. Deshalb wird gegen 12 Verdächtige ermittelt. In mehreren Bundesländern gab es Durchsuchungen gegen eine mutmaßlich rechtsextreme Vereinigung. Darunter auch in Thüringen, teilten die zuständigen Behörden in Mecklenburg-Vorpommern mit. Razzien gab es außerdem in Estland, Italien, Polen und in Tschechien. Festnahmen waren keine geplant, so die Behörden. Es gehe darum, Verdachtsmomente aufzuklären. Mit dem Herbst haben viele junge Thüringer eine Ausbildung begonnen. Das macht sich auch auf dem Arbeitsmarkt bemerkbar. Gut 69.000 Menschen sind aktuell ohne Job, rund 2.700 weniger als im vergangenen Monat, sagt die zuständige Arbeitsagentur. Die Arbeitslosenquote liegt bei 6,3% und damit unter dem Bundesschnitt. Deutschlandweit ist die Zahl der Arbeitslosen in diesem Monat wieder unter die 3-Millionen-Grenze gesunken. Gute Nachricht für alle Autofahrer, der Tankrabatt startet zwar erst um Mitternacht, die Spritpreise sind aber schon im Sinkflug. Heute Vormittag war Super E10 laut ADAC 4,2 Cent billiger als gestern. Bei Diesel ging es um 3,9 Cent nach unten.
3: Der übliche Preissprung am Mittag ist diesmal zwar etwas höher ausgefallen als zuletzt, dennoch sind Benzin und Diesel im Schnitt billiger geworden die letzten Tage. Das dürfte auch daran liegen, dass sich die Lage an den internationalen Ölmärkten wieder entspannt hat. Um Mitternacht sollte es dann weiter spürbar nach unten gehen. Zumindest erwartet der Lobbyverband der Mineralölwirtschaft, dass der Tankrabatt direkt in vollem Umfang weitergegeben wird. Ab Mitternacht gilt der Steuernachlass von 16,7 Cent pro Liter auf Sprit zunächst bis Ende des Jahres. Thomas Brenn.

0: Hansa Antenne Thüringen Nachrichtenredaktion.
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1: Mit Petra Kühling. Guten Tag. Nach langem Ringen hat die Bundesregierung die Reform der Pflegeversicherung beschlossen. Teurer wird es für Kinderlose. Der Zuschlag steigt. Der allgemeine Beitrag dagegen soll stabil bleiben. Und auch durchs Kabinett sind härtere Strafen für alle, die Polizisten, Ärzte oder auch Busfahrer angreifen. Wer unser Land am Laufen hält, verdient unseren Schutz, sagte Bundesjustizministerin Stefanie Hubig.
2: Die Übergriffe auf Einsatzkräfte bei Polizei und Feuerwehr, Beschäftigte im Nahverkehr und in Kliniken haben demnach zugenommen. Diese Gewalt bleibe nicht unbeantwortet, so Bundesjustizministerin Hubig. Im Februar hatte der Fall eines Zugbegleiters für Bestürzung gesorgt, der nach dem Angriff bei einer Fahrscheinkontrolle starb. Bei Attacken auf Menschen, deren Arbeit dem Gemeinwohl dient, soll die Mindeststrafe künftig von 3 auf 6 Monate Haft steigen. Bei einer Verurteilung wegen Volksverhetzung droht Tätern noch ein Verbot, öffentliche Ämter zu bekleiden und bei Wahlen zu kandidieren. Katrin Müller, Antenne Thüringen, Nachrichtenredaktion.
1: Sie sollen volksverhetzende Nazi-Musik produziert und verbreitet haben. Deshalb wird gegen 12 Verdächtige ermittelt. In mehreren Bundesländern gab es Durchsuchungen gegen eine mutmaßlich rechtsextreme Vereinigung. Darunter auch in Thüringen, teilten die zuständigen Behörden in Mecklenburg-Vorpommern mit. Razzien gab es außerdem in Estland, Italien, Polen und in Tschechien. Festnahmen waren keine geplant, so die Behörden. Es gehe darum, Verdachtsmomente aufzuklären. Mit dem Herbst haben viele junge Thüringer eine Ausbildung begonnen. Das macht sich auch auf dem Arbeitsmarkt bemerkbar. Gut 69.000 Menschen sind aktuell ohne Job, rund 2.700 weniger als im vergangenen Monat, sagt die zuständige Arbeitsagentur. Die Arbeitslosenquote liegt bei 6,3% und damit unter dem Bundesschnitt. Deutschlandweit ist die Zahl der Arbeitslosen in diesem Monat wieder unter die 3-Millionen-Grenze gesunken. Gute Nachricht für alle Autofahrer, der Tankrabatt startet zwar erst um Mitternacht, die Spritpreise sind aber schon

0: Und im Sinkflug. Heute Vormittag war Super E10 laut ADAC 4,2 Cent billiger als gestern. Bei Diesel ging es um 3,9 Cent nach unten.
1: Der übliche Preissprung am Mittag ist diesmal zwar etwas höher ausgefallen als zuletzt, dennoch sind Benzin und Diesel im Schnitt billiger geworden die letzten Tage. Das dürfte auch daran liegen, dass sich die Lage an den internationalen Ölmärkten wieder entspannt hat. Um Mitternacht sollte es dann weiter spürbar nach unten gehen. Zumindest erwartet der Lobbyverband der Mineralölwirtschaft, dass der Tankrabatt direkt in vollem Umfang weitergegeben wird. Ab Mitternacht gilt der Steuernachlass von 16,7 Cent pro Liter auf Sprit zunächst bis Ende des Jahres. Thomas Brenn, Antenne Thüringen, Nachrichtenredaktion.
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5: Mit Petra Kühling. Guten Tag. Das Deutschlandticket kostet ab Januar 66,80 Euro. Das hat der zuständige Koordinierungsrat von Bund und Ländern entschieden. Das Ticket wird damit fast 4 Euro im Monat teurer.
6: Mit 9 Euro im Monat hat alles angefangen vor 4 Jahren. Mit dem Billigticket wollte die Ampel damals die hohen Energiepreise auffangen nach dem Beginn des Ukraine-Kriegs. Danach einigten sich Bund und Länder auf einen Monatspreis von 49 Euro. Seitdem ist der Preis immer weiter angestiegen, weil das Ticket der Politik viel Geld kostet. Der neue Abo-Preis wurde diesmal erstmals mit Hilfe einer Formel berechnet, die sich unter anderem orientiert an den Kosten für Personal und Energie. So soll politischer Streit über die Finanzierung verhindert werden. Thomas Bremser, Antenne Thüringen, Nachrichtenredaktion.
5: Wer keine Kinder hat, soll für die Pflege mehr zahlen. So steht es im Gesetzentwurf, den die Bundesregierung beschlossen hat. Zum Jahreswechsel soll der Beitragszuschlag für Kinderlose um 0,3 Punkte auf 0,9% angehoben werden, teilte das Gesundheitsministerium mit. Grund für die Reform sind die finanziellen Probleme der Pflegekassen. Keine Abstriche soll es bei den Rentenzuschüssen für pflegende Angehörige geben. Präventionsangebote sollen künftig verstärkt werden, um eine drohende Pflegebedürftigkeit abzuwenden. Außerdem vom Kabinett abgesegnet, wer Ärzte, Pflegekräfte oder Zugbegleiter zum Beispiel angreift, wird künftig härter bestraft. Volkswagen hat einen Großteil seiner Tarifverträge gekündigt, darunter auch den wichtigen Manteltarifvertrag. Mit Blick auf den aktuellen Kostendruck müssten verschiedene Regelungen in den Verträgen angepasst werden, heißt es vom Autobauer. Laut der Gewerkschaft IG Metall geht es um insgesamt 10 Tarifverträge, die VW aufgekündigt hat. Ein Flug von Dubai nach Tel Aviv ist nach einem gewaltsamen Zwischenfall im Cockpit in Saudi-Arabien notgelandet. Laut israelischen Medien soll ein Pilot seinen Kollegen mit einem Messer verletzt haben. Passagiere halfen dann dabei, den Angreifer zu überwältigen, heißt es.
7: Noch sind nach den dramatischen Ereignissen an Bord der Fly Dubai-Maschine viele Fragen offen. Der israelische Polizeiminister Itamar Ben-Gvir sprach von einem versuchten Terroranschlag. Der Angreifer habe versucht, das Flugzeug zum Absturz zu bringen und die 180 Israelis an Bord zu ermorden. Die

0: Die letzten Piloten werden im Krankenhaus behandelt. Die Passagiere sollen mit einem Ersatzflug in ihre Heimat gebracht werden. Am Flughafen von Tel Aviv warten bereits besorgte Angehörige. Sarah Lemmel, Tel Aviv.
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1: Mit Petra Kühling. Guten Tag. Das Deutschlandticket kostet ab Januar 66,80 Euro. Das hat der zuständige Koordinierungsrat von Bund und Ländern entschieden. Das Ticket wird damit fast 4 Euro im Monat teurer.
2: Mit 9 Euro im Monat hat alles angefangen vor 4 Jahren. Mit dem Billigticket wollte die Ampel damals die hohen Energiepreise auffangen nach dem Beginn des Ukraine-Kriegs. Danach einigten sich Bund und Länder auf einen Monatspreis von 49 Euro. Seitdem ist der Preis immer weiter angestiegen, weil das Ticket der Politik viel Geld kostet. Der neue Abo-Preis wurde diesmal erstmals mit Hilfe einer Formel berechnet, die sich unter anderem orientiert an den Kosten für Personal und Energie. So soll politischer Streit über die Finanzierung verhindert werden. Thomas Bremser, Antenne Thüringen, Nachrichtenredaktion.
1: Wer keine Kinder hat, soll für die Pflege mehr zahlen. So steht es im Gesetzentwurf, den die Bundesregierung beschlossen hat. Zum Jahreswechsel soll der Beitragszuschlag für Kinderlose um 0,3 Punkte auf 0,9% angehoben werden, teilte das Gesundheitsministerium mit. Grund für die Reform sind die finanziellen Probleme der Pflegekassen. Keine Abstriche soll es bei den Rentenzuschüssen für pflegende Angehörige geben. Präventionsangebote sollen künftig verstärkt werden, um eine drohende Pflegebedürftigkeit abzuwenden. Außerdem vom Kabinett abgesegnet, wer Ärzte, Pflegekräfte oder Zugbegleiter zum Beispiel angreift, wird künftig härter bestraft. Volkswagen hat einen Großteil seiner Tarifverträge gekündigt, darunter auch den wichtigen Manteltarifvertrag. Mit Blick auf den aktuellen Kostendruck müssten verschiedene Regelungen in den Verträgen angepasst werden, heißt es vom Autobauer. Laut der Gewerkschaft IG Metall geht es um insgesamt 10 Tarifverträge, die VW aufgekündigt hat. Ein Flug von Dubai nach Tel Aviv ist nach einem gewaltsamen Zwischenfall im Cockpit in Saudi-Arabien notgelandet. Laut israelischen Medien soll ein Pilot seinen Kollegen mit einem Messer verletzt haben. Passagiere halfen dann dabei, den Angreifer zu überwältigen, heißt es.
3: Noch sind nach den dramatischen Ereignissen an Bord der Fly Dubai-Maschine viele Fragen offen. Der israelische Polizeiminister Itamar Ben-Gvir sprach von einem versuchten Terroranschlag. Der Angreifer habe versucht, das Flugzeug zum Absturz zu bringen und die 180 Israelis an Bord zu ermorden. Die verletzten Piloten werden im Krankenhaus behandelt. Die Passagiere sollen mit einem Ersatzflug in ihre Heimat gebracht werden.

0: Am Flughafen von Tel Aviv warten bereits besorgte Angehörige. Sarah Lemmel, Tel Aviv.
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1: Mit Petra Kühling. Guten Tag. Nach langem Ringen hat die Bundesregierung die geplante Pflegereform beschlossen. Das System stehe finanziell massiv unter Druck, man müsse sparen, sagte Bundesgesundheitsminister Carsten Linnemann. Unter anderem soll es für Kinderlose teurer werden. Für sie steigt der Zuschlag für die Pflegeversicherung um 0,3 Punkte auf 0,9%.
2: Das oberste Ziel heißt, die Beiträge erstmal stabil halten, denn es droht ein Milliardenloch, auch weil es immer mehr Pflegebedürftige gibt. Dennoch sei das Ganze kein Sparpaket, sagt Linnemann. Zukünftig soll zum Beispiel geprüft werden, ob nicht auch eine Reha sinnvoll ist. Der Hauptknackpunkt in der Pflege sind aber die strukturellen Probleme. Das ganze System also auf stabile Füße stellen. Und das soll nun eine Kommission anpacken. Claudia Wächter, Antenne Thüringen, Nachrichtenredaktion.
1: Thürings Innenminister Georg Mayer sieht die Chancen für ein AfD-Verbotsverfahren gestiegen. Im Bundesrat sortieren sich gerade Mehrheiten in diese Richtung, sagte der SPD-Politiker am Rande einer Anhörung zum Thema im Justizausschuss des Erfurter Landtags. Angehört werden Verfassungsrechtler und andere Experten, aber auch ein Prominenter, der Komiker H.P. Kerkeling. Er ist Enkel eines NS-Häftlings. Für Mayer ist der Antrag auf ein AfD-Verbotsverfahren beim Bundesverfassungsgericht keine politische Mutprobe, sie sei eine Verpflichtung aus dem Grundgesetz. Und ein solches Verfahren gebe der AfD die Chance, sich zu deradikalisieren. Das Deutschlandticket wird nochmal teurer. Statt 63 Euro wie jetzt kostet es ab Januar 66,80 Euro. Das hat der Koordinierungsrat von Bund und Ländern heute festgelegt. Das Deutschlandticket ist ein bundesweit gültiges Abo für Busse und Bahnen im öffentlichen Nah- und Regionalverkehr. Es ist monatlich kündbar. Volkswagen hat einen Großteil seiner Tarifverträge gekündigt, darunter auch den wichtigen Manteltarifvertrag. Mit Blick auf den aktuellen Kostendruck müssten verschiedene Regelungen in den Verträgen angepasst werden, heißt es vom Autobauer. Laut der Gewerkschaft IG Metall geht es um insgesamt 10 Tarifverträge, die VW aufgekündigt hat. Aufatmen für Bahnpendler, die in den letzten Wochen in Erfurt ausgebremst worden sind. Die Brücke am Schmidtstädter Knoten ist soweit fertig, dass die Züge wieder über alle Gleise rollen können. Kommende Nacht wird der Verkehr wieder aufgenommen. Eine schlechte Nachricht hat die Bahn gleichzeitig für Autofahrer. Die Straße unter der Brücke ist erst ab 20. November wieder frei und damit rund 3 Wochen später als bisher geplant. Als Grund werden Lieferverzögerungen genannt für Teile, die in der Unterführung eingebaut werden müssen.
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1: Mit Petra Kühling. Guten Tag. Nach langem Ringen hat die Bundesregierung die geplante Pflegereform beschlossen. Das System stehe finanziell massiv unter Druck. Man müsse sparen, sagte Bundesgesundheitsminister Carsten Linnemann. Unter anderem soll es für Kinderlose teurer werden. Für sie steigt der Zuschlag für die Pflegeversicherung um 0,3 Punkte auf 0,9%.
2: Das oberste Ziel heißt, die Beiträge erstmal stabil halten, denn es droht ein Milliardenloch, auch weil es immer mehr Pflegebedürftige gibt. Dennoch sei das Ganze kein Sparpaket, sagt Linnemann. Zukünftig soll zum Beispiel geprüft werden, ob nicht auch eine Reha sinnvoll ist. Der Hauptknackpunkt in der Pflege sind aber die strukturellen Probleme. Das ganze System also auf stabile Füße stellen. Und das soll nun eine Kommission anpacken. Claudia Wächter, Antenne Thüringen, Nachrichtenredaktion.
1: Thürings Innenminister Georg Mayer sieht die Chancen für ein AfD-Verbotsverfahren gestiegen. Im Bundesrat sortieren sich gerade Mehrheiten in diese Richtung, sagte der SPD-Politiker am Rande einer Anhörung zum Thema im Justizausschuss des Erfurter Landtags. Angehört werden Verfassungsrechtler und andere Experten, aber auch ein Prominenter, der Komiker H.P. Kerkeling. Er ist Enkel eines NS-Häftlings. Für Mayer ist der Antrag auf ein AfD-Verbotsverfahren beim Bundesverfassungsgericht keine politische Mutprobe, sie sei eine Verpflichtung aus dem Grundgesetz. Und ein solches Verfahren gebe der AfD die Chance, sich zu deradikalisieren. Das Deutschlandticket wird nochmal teurer. Statt 63 Euro wie jetzt kostet es ab Januar 66,80 Euro. Das hat der Koordinierungsrat von Bund und Ländern heute festgelegt. Das Deutschlandticket ist ein bundesweit gültiges Abo für Busse und Bahnen im öffentlichen Nah- und Regionalverkehr. Es ist monatlich kündbar. Volkswagen hat einen Großteil seiner Tarifverträge gekündigt, darunter auch den wichtigen Manteltarifvertrag. Mit Blick auf den aktuellen Kostendruck müssten verschiedene Regelungen in den Verträgen angepasst werden, heißt es vom Autobauer. Laut der Gewerkschaft IG Metall geht es um insgesamt 10 Tarifverträge, die VW aufgekündigt hat. Aufatmen für Bahnpendler, die in den letzten Wochen in Erfurt ausgebremst worden sind. Die Brücke am Schmidtstädter Knoten ist soweit fertig, dass die Züge wieder über alle Gleise rollen können. Kommende Nacht wird der Verkehr wieder aufgenommen. Eine schlechte Nachricht hat die Bahn gleichzeitig für Autofahrer. Die Straße unter der Brücke ist erst ab 20. November wieder frei und damit rund 3 Wochen später als bisher geplant. Als Grund werden Lieferverzögerungen genannt für Teile, die in der Unterführung eingebaut werden müssen.
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1: Mit Petra Kühling. Guten Abend. Das Deutschlandticket wird nochmal teurer. Es kostet ab Januar 66,80 Euro im Monat. Das hat der Koordinierungsrat von Bund und Ländern festgelegt. Das Abo für Regionalzüge und Nahverkehr wird damit fast 4 Euro teurer.
2: Mit 9 Euro im Monat hat alles angefangen vor 4 Jahren. Mit dem Billigticket wollte die Ampel damals die hohen Energiepreise auffangen nach dem Beginn des Ukraine-Kriegs. Danach einigten sich Bund und Länder auf einen Monatspreis von 49 Euro. Seitdem ist der Preis immer weiter angestiegen, weil das Ticket der Politik viel Geld kostet. Der neue Abo-Preis wurde diesmal erstmals mit Hilfe einer Formel berechnet, die sich unter anderem orientiert an den Kosten für Personal und Energie. So soll politischer Streit über die Finanzierung verhindert werden. Thomas Bremser, Antenne Thüringen, Nachrichtenredaktion.
1: Es geht um Schwarzarbeit und Menschenhandel. Bei bundesweiten Durchsuchungen in Hotels und Reinigungsfirmen sind 10 Verdächtige festgenommen worden, darunter der mutmaßliche Kopf einer Bande. Der 50-Jährige soll Menschen gezielt nach Deutschland eingeschleust und für Arbeiten im Reinigungsgewerbe eingesetzt haben, teilte die Staatsanwaltschaft Berlin mit. Ermittelt wird gegen 23 Beschuldigte. Auch in Thüringen gab es Durchsuchungen. Bundesweit waren rund 2200 Polizisten im Einsatz. Sie haben mehr als 100 Wohnungen, Unterkünfte, Firmen und Hotels durchsucht. Mehr als 100 Millionen Euro an Vermögen wurden eingefroren. Wer keine Kinder hat, soll für die Pflege mehr zahlen. So steht es im Gesetzentwurf, den die Bundesregierung beschlossen hat. Zum Jahreswechsel soll der Beitragszuschlag für Kinderlose um 0,3 Punkte auf 0,9% angehoben werden. Grund für die Reform sind die finanziellen Probleme der Pflegekassen. Außerdem vom Kabinett abgesegnet, wer Ärzte, Pflegekräfte oder auch Zugbegleiter angreift, wird künftig härter bestraft. Die Mindeststrafe steigt von 3 auf 6 Monate, in besonders schweren Fällen auf bis zu 1 Jahr. Volkswagen hat im Streit um schärfere Sparmaßnahmen fast alle Tarifverträge gekündigt. Laut IG Metall sind es 10, darunter der wichtige Mantel-Tarifvertrag. Als Grund nennt der Konzern den enormen Kostendruck, unter anderem durch günstige chinesische Konkurrenz.
3: Durch die fristgerechte Kündigung zum Jahreswechsel will VW verschiedene Regelungen in den Tarifverträgen nachverhandeln. Oder, wie VW sagt, mit Blick auf den Kostendruck anpassen. Erste Auswirkungen könnten Beschäftigte ab Januar spüren. Da kann es um Arbeitsbedingungen gehen, Arbeitszeit oder Zulagen. Nicht betroffen ist aber die vereinbarte Beschäftigungssicherung bis 2030. Gewerkschaft und Betriebsrat kündigen heftigen Widerstand an. IG Metall-Chef Kröger spricht von einem üblen Foul an der Belegschaft. Morten Krüger, Hannover.
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1: Mit Petra Kühling. Guten Abend. Das Deutschlandticket wird nochmal teurer. Es kostet ab Januar 66,80 Euro im Monat. Das hat der Koordinierungsrat von Bund und Ländern festgelegt. Das Abo für Regionalzüge und Nahverkehr wird damit fast 4 Euro teurer.
2: Mit 9 Euro im Monat hat alles angefangen vor 4 Jahren. Mit dem Billigticket wollte die Ampel damals die hohen Energiepreise auffangen nach dem Beginn des Ukraine-Kriegs. Danach einigten sich Bund und Länder

0: auf einen Monatspreis von 49 Euro. Seitdem ist der Preis immer weiter angestiegen, weil das Ticket der Politik viel Geld kostet. Der neue Abo-Preis wurde diesmal erstmals mit Hilfe einer Formel berechnet, die sich unter anderem orientiert an den Kosten für Personal und Energie. So soll politischer Streit über die Finanzierung verhindert werden. Thomas Bremser, Antenne Thüringen, Nachrichtenredaktion.
1: Es geht um Schwarzarbeit und Menschenhandel. Bei bundesweiten Durchsuchungen in Hotels und Reinigungsfirmen sind 10 Verdächtige festgenommen worden, darunter der mutmaßliche Kopf einer Bande. Der 50-Jährige soll Menschen gezielt nach Deutschland eingeschleust und für Arbeiten im Reinigungsgewerbe eingesetzt haben, teilte die Staatsanwaltschaft Berlin mit. Ermittelt wird gegen 23 Beschuldigte. Auch in Thüringen gab es Durchsuchungen. Bundesweit waren rund 2.200 Polizisten im Einsatz. Sie haben mehr als 100 Wohnungen, Unterkünfte, Firmen und Hotels durchsucht. Mehr als 100 Millionen Euro an Vermögen wurden eingefroren. Wer keine Kinder hat, soll für die Pflege mehr zahlen. So steht es im Gesetzentwurf, den die Bundesregierung beschlossen hat. Zum Jahreswechsel soll der Beitragszuschlag für Kinderlose um 0,3 Punkte auf 0,9% angehoben werden. Grund für die Reform sind die finanziellen Probleme der Pflegekassen. Außerdem vom Kabinett abgesegnet, wer Ärzte, Pflegekräfte oder auch Zugbegleiter angreift, wird künftig härter bestraft. Die Mindeststrafe steigt von 3 auf 6 Monate, in besonders schweren Fällen auf bis zu 1 Jahr. Volkswagen hat im Streit um schärfere Sparmaßnahmen fast alle Tarifverträge gekündigt. Laut IG Metall sind es 10, darunter der wichtige Mantel-Tarifvertrag. Als Grund nennt der Konzern den enormen Kostendruck, unter anderem durch günstige chinesische Konkurrenz.
2: Durch die fristgerechte Kündigung zum Jahreswechsel will VW verschiedene Regelungen in den Tarifverträgen nachverhandeln. Oder, wie VW sagt, mit Blick auf den Kostendruck anpassen. Erste Auswirkungen könnten Beschäftigte ab Januar spüren. Da kann es um Arbeitsbedingungen gehen, Arbeitszeit oder Zulagen. Nicht betroffen ist aber die vereinbarte Beschäftigungssicherung bis 2030. Gewerkschaft und Betriebsrat kündigen heftigen Widerstand an. IG Metall-Chef Kröger spricht von einem üblen Foul an der Belegschaft. Morten Krüger, Hannover.
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5: Mit Petra Kühling. Guten Abend. Der große Wurf zur Pflegereform ist verschoben. Die Bundesregierung hat heute erstmal eine kleine Lösung auf den Weg gebracht. Sie soll akute Finanzprobleme der Pflegeversicherung abfedern. Teurer wird's unter anderem für Kinderlose. Der Zuschlag soll um 0,3 Punkte auf 0,9% steigen.
6: Auch Gutverdiener, die sollen nun mehr zahlen, um das Riesenloch in der Pflegekasse erstmal etwas zu stopfen. Doch ob das alles reicht, der Spitzenverband der gesetzlichen Krankenkassen glaubt das nicht. Und um den härtesten Brocken, also eine große Reform des Pflegesystems, soll sich eine Expertenkommission kümmern. Für Wirtschaftsweise Grimm, Zeitverschwendung. Denn die Probleme lägen längst auf dem Tisch. Claudia Wächter, Antenne Thüringen, Nachrichtenredaktion.
5: Thürings Innenminister Georg Mayer sieht die Chancen für ein AfD-Verbotsverfahren gestiegen. Im Bundesrat sortieren sich gerade Mehrheiten in diese Richtung, sagte der SPD-Politiker am Rande einer Anhörung im Erfurter Landtag. Vom Justizausschuss angehört werden Verfassungsrechtler und andere Experten, aber auch ein Prominenter, der Komiker H.P. Kerkeling. Er ist Enkel eines NS-Häftlings. Für Mayer ist der Antrag auf ein AfD-Verbotsverfahren beim Bundesverfassungsgericht keine politische Mutprobe, sie sei eine Verpflichtung aus dem Grundgesetz. Und ein solches Verfahren gebe der AfD die Chance, sich zu deradikalisieren. Das Deutschland-Ticket wird noch mal teurer. Statt 63 Euro wie jetzt kostet es ab Januar 66,80 Euro. Das hat der Koordinierungsrat von Bund und Ländern heute festgelegt. Das Deutschland-Ticket gilt bundesweit. Es ist ein Monatsabo für Busse und Bahnen im Nah- und Regionalverkehr. Monatlich kündbar und es wird aktuell von mehr als 14,5 Millionen Menschen genutzt. Rekordpreise an den Tankstellen haben das Leben in Deutschland im September so stark verteuert wie seit fast 3 Jahren nicht mehr. Die Inflationsrate ist auf 3,3% geklettert. Das hat das Statistische Bundesamt ausgerechnet.
7: Die Lage im Nahen Osten macht sich weiter im Portemonnaie der Menschen bemerkbar. Insgesamt mussten Verbraucher im September für Kraftstoffe und Haushaltsenergie fast 15% mehr zahlen als ein Jahr vorher. Und je länger die Energiepreise hoch sind, umso größer ist das Risiko, dass auch andere Preise steigen. Denn auch Transport und Kühlung von Lebensmitteln wird dadurch teurer. Die Folgen von Hitze und Trockenheit treiben die Preise ebenfalls. Immerhin, der neue Tankrabatt dürfte die Verbraucherpreise in den kommenden Monaten etwas dämpfen. Lea Matschulat, Antenne Thüringen, Nachrichtenredaktion.
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1: Mit Petra Kühling. Guten Abend. Der große Wurf zur Pflegereform ist verschoben. Die Bundesregierung hat heute erstmal eine kleine Lösung auf den Weg gebracht. Sie soll akute Finanzprobleme der Pflegeversicherung abfedern. Teurer wird's unter anderem für Kinderlose. Der Zuschlag soll um 0,3 Punkte auf 0,9% steigen.
2: Auch Gutverdiener, die sollen nun mehr zahlen, um das Riesenloch in der Pflegekasse erstmal etwas zu stopfen. Doch ob das alles reicht, der Spitzenverband der gesetzlichen Krankenkassen glaubt das nicht. Und um den härtesten Brocken, also eine große Reform des Pflegesystems, soll sich eine Expertenkommission kümmern. Für Wirtschaftsweise Grimm, Zeitverschwendung. Denn die Probleme lägen längst auf dem Tisch. Claudia Wächter, Antenne Thüringen, Nachrichtenredaktion.
1: Thüringens Innenminister Georg Mayer sieht die Chancen für ein AfD-Verbotsverfahren gestiegen. Im Bundesrat sortieren sich gerade Mehrheiten in diese Richtung, sagte der SPD-Politiker am Rande einer Anhörung im Erfurter Landtag. Vom Justizausschuss angehört werden Verfassungsrechtler und andere Experten, aber auch ein Prominenter, der Komiker H.P. Kerkeling. Er ist Enkel eines NS-Häftlings. Für Mayer ist der Antrag auf ein AfD-Verbotsverfahren beim Bundesverfassungsgericht keine politische Mutprobe, sie sei eine Verpflichtung aus dem Grundgesetz. Und ein solches Verfahren gebe der AfD die Chance, sich zu deradikalisieren. Das Deutschland-Ticket wird noch mal teurer. Statt 63 Euro wie jetzt kostet es ab Januar 66,80 Euro. Das hat der Koordinierungsrat von Bund und Ländern heute festgelegt. Das Deutschland-Ticket gilt bundesweit. Es ist ein Monatsabo für Busse und Bahnen im Nah- und Regionalverkehr. Monatlich kündbar und es wird aktuell von mehr als 14,5 Millionen Menschen genutzt. Rekordpreise an den Tankstellen haben das Leben in Deutschland im September so stark verteuert wie seit fast 3 Jahren nicht mehr. Die Inflationsrate ist auf 3,3% geklettert. Das hat das Statistische Bundesamt ausgerechnet.
3: Die Lage im Nahen Osten macht sich weiter im Portemonnaie der Menschen bemerkbar. Insgesamt mussten Verbraucher im September für Kraftstoffe und Haushaltsenergie fast 15% mehr zahlen als ein Jahr vorher. Und je länger die Energiepreise hoch sind, umso größer ist das Risiko, dass auch andere Preise steigen. Denn auch Transport und Kühlung von Lebensmitteln wird dadurch teurer. Die Folgen von Hitze und Trockenheit treiben die Preise ebenfalls. Immerhin, der neue Tankrabatt dürfte die Verbraucherpreise in den kommenden Monaten etwas dämpfen. Lea Matschulat, Antenne Thüringen, Nachrichtenredaktion.
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1: Mit Petra Kühling. Guten Abend. Die Bundesregierung hat nach langem Ringen die geplante Pflegereform beschlossen. Das System stehe finanziell massiv unter Druck. Man müsse sparen, sagte Bundesgesundheitsminister Carsten Linnemann. Unter anderem soll es für Kinderlose teurer werden. Für sie steigt der Zuschlag für die Pflegeversicherung um 0,3 Punkte auf 0,9%.
2: Das oberste Ziel heißt, die Beiträge erstmal stabil halten, denn es droht ein Milliardenloch, auch weil es immer mehr Pflegebedürftige gibt. Dennoch sei das Ganze kein Sparpaket, sagt Linnemann. Zukünftig soll zum Beispiel geprüft werden, ob nicht auch eine Reha sinnvoll ist. Der Hauptknackpunkt in der Pflege sind aber die strukturellen Probleme. Das ganze System also auf stabile Füße stellen, und das soll nun eine Kommission anpacken. Claudia Wächter, Antenne Thüringen, Nachrichtenredaktion.
1: Thüringens Innenminister Georg Mayer sieht die Chancen für ein AfD-Verbotsverfahren gestiegen. Das sagte der SPD-Politiker am Rande der Anhörung im Justizausschuss des Landtags. Da werden gerade Experten befragt zum Für und Wider eines solchen Verfahrens. Im Bundesrat würden sich gerade Mehrheiten in Richtung eines möglichen Antrags auf ein AfD-Verbotsverfahren sortieren, sagte Mayer. Außerdem erwarte er, dass eine von Nordrhein-Westfalens Ministerpräsident Hendrik Wüst vorgeschlagene Bund-Länder-Arbeitsgruppe noch dieses Jahr zustande komme. Das Deutschland-Ticket wird nochmal teurer. Statt 63 wie jetzt kostet es ab Januar 66,80 Euro. Das hat der Koordinierungsrat von Bund und Ländern heute festgelegt. Das Ticket ist ein bundesweit gültiges Monatsabo für Busse und Bahnen im Nah- und Regionalverkehr. Es ist monatlich kündbar und wird aktuell von mehr als 14,5 Millionen Menschen genutzt. Nach dem gewaltsamen Vorfall auf einem Flug von Dubai nach Tel Aviv geht die israelische Regierung von einem versuchten Terroranschlag aus. Israels Verteidigungsminister Katz sprach vom Versuch eines dschihadistischen Anschlags. Dieser sei nur dank des Mutes israelischer Passagiere vereitelt worden. Die Fly-Dubai-Maschine war in Saudi-Arabien notgelandet.
3: Große Erleichterung am Flughafen in Tel Aviv. Die israelischen Passagiere sind zurück. Angehörige schlossen ihre Liebsten nach der Landung einer Ersatzmaschine in die Arme. Nach Angaben von Ministerpräsident Benjamin Netanyahu soll einer der Piloten mit einem Messer auf seinen Kollegen eingestochen haben, als sich die Maschine Israel näherte. Er habe offenbar versucht, das Flugzeug mit den Passagieren zum Absturz zu bringen. Nach israelischer Einschätzung soll es sich bei dem Tatverdächtigen um einen Einzeltäter handeln. Sarah Lemmel, Tel Aviv.
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1: Mit Petra Kühling. Guten Abend. Die Bundesregierung hat nach langem Ringen die geplante Pflegereform beschlossen. Das System stehe finanziell massiv unter Druck. Man müsse sparen, sagte Bundesgesundheitsminister Carsten Linnemann. Unter anderem soll es für Kinderdose teurer werden. Für sie steigt der Zuschlag für die Pflegeversicherung um 0,3 Punkte auf 0,9%.
2: Das oberste Ziel heißt, die Beiträge erstmal stabil halten, denn es droht ein Milliardenloch, auch weil es immer mehr Pflegebedürftige gibt. Dennoch sei das Ganze kein Sparpaket, sagt Linnemann. Zukünftig soll zum Beispiel geprüft werden, ob nicht auch eine Reha sinnvoll ist. Der Hauptknackpunkt in der Pflege sind aber die strukturellen Probleme. Das ganze System also auf stabile Füße stellen, und das soll nun eine Kommission anpacken. Claudia Wächter, Antenne Thüringen, Nachrichtenredaktion.
1: Thüringens Innenminister Georg Mayer sieht die Chancen für ein AfD-Verbotsverfahren gestiegen. Das sagte der SPD-Politiker am Rande der Anhörung im Justizausschuss des Landtags. Da werden gerade Experten befragt zum Für und Wider eines solchen Verfahrens. Im Bundesrat würden sich gerade Mehrheiten in Richtung eines möglichen Antrags auf ein AfD-Verbotsverfahren sortieren, sagte Mayer. Außerdem erwarte er, dass eine von Nordrhein-Westfalens Ministerpräsident Hendrik Wüst vorgeschlagene Bund-Länder-Arbeitsgruppe noch dieses Jahr zustande komme. Das Deutschland-Ticket wird nochmal teurer. Statt 63 wie jetzt kostet es ab Januar 66,80 Euro. Das hat der Koordinierungsrat von Bund und Ländern heute festgelegt. Das Ticket ist ein bundesweit gültiges Monatsabo für Busse und Bahnen im Nah- und Regionalverkehr. Es ist monatlich kündbar und wird aktuell von mehr als 14,5 Millionen Menschen genutzt. Nach dem gewaltsamen Vorfall auf einem Flug von Dubai nach Tel Aviv geht die israelische Regierung von einem versuchten Terroranschlag aus. Israels Verteidigungsminister Katz sprach vom Versuch eines dschihadistischen Anschlags. Dieser sei nur dank des Mutes israelischer Passagiere vereitelt worden. Die Fly-Dubai-Maschine war in Saudi-Arabien notgelandet.
3: Große Erleichterung am Flughafen in Tel Aviv. Die israelischen Passagiere sind zurück. Angehörige schlossen ihre Liebsten nach der Landung einer Ersatzmaschine in die Arme. Nach Angaben von Ministerpräsident Benjamin Netanyahu soll einer der Piloten mit einem Messer auf seinen Kollegen eingestochen haben, als sich die Maschine Israel näherte. Er habe offenbar versucht, das Flugzeug mit den Passagieren zum Absturz zu bringen. Nach israelischer Einschätzung soll es sich bei dem Tatverdächtigen um einen Einzeltäter handeln. Sarah Lemmel, Tel Aviv.
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1: Mit Petra Kühling. Guten Abend. Der große Wurf zur Pflegereform ist verschoben. Die Bundesregierung hat heute erstmal eine kleine Lösung auf den Weg gebracht. Sie soll akute Finanzprobleme der Pflegeversicherung abfedern. Teurer wird's unter anderem für Kinderlose. Der Zuschlag soll um 0,3 Punkte auf 0,9% steigen.
2: Auch Gutverdiener, die sollen nun mehr zahlen, um das Riesenloch in der Pflegekasse erstmal

0: mal etwas zu stopfen. Doch ob das alles reicht, der Spitzenverband der gesetzlichen Krankenkassen glaubt das nicht. Und um den härtesten Brocken, also eine große Reform des Pflegesystems, soll sich eh eine Expertenkommission kümmern. Für Wirtschaftsweise Grimm, Zeitverschwendung. Denn die Probleme lägen längst auf dem Tisch. Claudia Wächter, Antenne Thüringen, Nachrichtenredaktion.
1: Das Deutschlandticket wird noch mal teurer. Es kostet ab Januar 66,80 Euro. Das hat der Koordinierungsrat heute festgelegt. Das Abo für Regionalzüge und Nahverkehr wird damit fast 4 Euro im Monat teurer.
2: Mit 9 Euro im Monat hat alles angefangen vor 4 Jahren. Mit dem Billigticket wollte die Ampel damals die hohen Energiepreise auffangen nach dem Beginn des Ukraine-Kriegs. Danach einigten sich Bund und Länder auf einen Monatspreis von 49 Euro. Seitdem ist der Preis immer weiter angestiegen, weil das Ticket der Politik viel Geld kostet. Der neue Abo-Preis wurde diesmal erstmals mit Hilfe einer Formel berechnet, die sich unter anderem orientiert an den Kosten für Personal und Energie. So soll politischer Streit über die Finanzierung verhindert werden. Thomas Bremser, Antenne Thüringen, Nachrichtenredaktion.
1: Es geht um Schwarzarbeit und Menschenhandel. Bei bundesweiten Durchsuchungen in Hotels und Reinigungsfirmen sind 10 Verdächtige festgenommen worden, darunter der mutmaßliche Kopf einer Bande. Der 50-Jährige soll Menschen gezielt nach Deutschland eingeschleust und für Arbeiten im Reinigungsgewerbe eingesetzt haben. Das teilte die Berliner Staatsanwaltschaft mit. Ermittelt wird gegen 23 Beschuldigte. Auch in Thüringen gab es Durchsuchungen. Bundesweit waren rund 2200 Polizisten im Einsatz. Sie haben mehr als 100 Wohnungen, Unterkünfte, Firmen und Hotels durchsucht. Aufatmen für Bahnpendler, die in den letzten Wochen in Erfurt ausgebremst worden sind. Die Brücke am Schmidtstädter Knoten ist soweit fertig, dass die Züge ab heute Nacht wieder über alle Gleise fahren können. Eine schlechte Nachricht hat die Deutsche Bahn gleichzeitig für Autofahrer. Die Straße unter der Brücke ist erst ab 20. November wieder frei und damit rund 3 Wochen später als bisher geplant. Als Grund werden Lieferverzögerungen genannt für Teile, die in der Unterführung eingebaut werden müssen.
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1: Ich bin Dirk Zeitler. Bei dem mutmaßlichen Angreifer in einer Fly-Dubai-Maschine soll es sich nach einem Medienbericht nach israelischer Einschätzung um einen Einzeltäter handeln. Es gebe keinen Hinweis darauf, dass ein Staat oder eine Terrororganisation Drahtzieher des Vorfalls sei, berichtet der israelische TV-Sender Kan. Offenbar hatte einer der Piloten mit einem Messer auf seinen Kollegen eingestochen und versucht, das Flugzeug mit den Passagieren

0: engagieren, zum Absturz zu bringen. Der große Wurf zur Pflegereform ist verschoben. Die Bundesregierung hat erst einmal eine kleine Lösung auf den Weg gebracht, um akute Finanzprobleme der Pflegeversicherung abzufedern. Dafür ist unter anderem ein Anstieg der Beitragssätze für Kinderlose zum 1. Januar um 0,3 Prozentpunkte geplant.
1: Auch Gutverdiener, die sollen nun mehr zahlen, um das Riesenloch in der Pflegekasse erstmal etwas zu stopfen. Doch ob das alles reicht, der Spitzenverband der gesetzlichen Krankenkassen glaubt das nicht. Und um den härtesten Brocken, also eine große Reform des Pflegesystems, soll sich eh eine Expertenkommission kümmern. Für Wirtschaftsweise Grimm, Zeitverschwendung, denn die Probleme lägen längst auf dem Tisch. Claudia Wächter, Nachrichtenredaktion.
0: Rekordpreise an den Tankstellen haben das Leben in Deutschland im September so stark verteuert wie seit fast 3 Jahren nicht mehr. Die Inflationsrate kletterte auf 3,3%, wie das Statistische Bundesamt mitteilte.
2: Die Lage im Nahen Osten macht sich weiter im Portemonnaie der Menschen bemerkbar. Insgesamt mussten Verbraucher im September für Kraftstoffe und Haushaltsenergie fast 15% mehr zahlen als ein Jahr vorher. Und je länger die Energiepreise hoch sind, umso größer ist das Risiko, dass auch andere Preise steigen. Denn auch Transport und Kühlung von Lebensmitteln wird dadurch teurer. Die Folgen von Hitze und Trockenheit treiben die Preise ebenfalls. Immerhin, der neue Tankrabatt dürfte die Verbraucherpreise in den kommenden Monaten etwas dämpfen. Lea Matschulat, Nachrichtenredaktion.
0: Bei den Ermittlungen gegen Hells Angels sind in NRW auch ein Polizist und 2 städtische Mitarbeiter aus Duisburg ins Visier geraten. Gegen sie wird laut Staatsanwaltschaft wegen des Verdachts ermittelt, dass sie dienstlich erlangte Informationen an Dritte weitergegeben haben. Am Morgen hatten mehr als 1000 Polizisten gleichzeitig in mehreren Orten in NRW, Bayern, Baden-Württemberg, Berlin und Rheinland-Pfalz zugeschlagen.
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1: Ich bin Uli Reitinger. Nach dem gewaltsamen Vorfall auf einem Flug von Dubai nach Tel Aviv geht die israelische Regierung von einem versuchten Terroranschlag aus. Israels Verteidigungsminister Katz sprach vom Versuch eines dschihadistischen Anschlags, der nur dank des Mutes israelischer Passagiere vereitelt worden sei. Die Fly-Dubai-Maschine war in Saudi-Arabien notgelandet.
2: Große Erleichterung am Flughafen in Tel Aviv. Die israelischen Passagiere sind zurück. Angehörige schlossen ihre Liebsten nach der Landung einer Ersatzmaschine in die Arme. Nach Angaben von Ministerpräsident Benjamin Netanyahu soll einer der Piloten mit einem Messer auf seinen Kollegen eingestochen haben, als sich die Maschine Israel näherte. Er habe offenbar versucht, das Flugzeug mit den Passagieren zum Absturz zu bringen. Nach israelischer Einschätzung soll es sich bei dem Tatverdächtigen um einen Einzeltäter handeln. Aus Tel Aviv, Sarah Lemmel.
1: Das Deutschlandticket wird im kommenden Jahr teurer. Statt 63 Euro wie bisher kostet es vom 1. Januar an 66,80 Euro. Der Koordinierungsrat legte den neuen Preis fest.

0: In dem Rat sitzen die Abteilungsleiter der Verkehrsministerien der Länder und des Bundes. Das Deutschlandticket ist ein bundesweit gültiges Monatsabo für Busse und Bahnen im öffentlichen Nah- und Regionalverkehr. Es ist monatlich kündbar. Angriffe auf Busfahrer, Zugbegleiter und Rettungskräfte sollen künftig härter bestraft werden. Das sieht ein Gesetzentwurf vor, den das Kabinett beschlossen hat. Wer unser Land am Laufen hält, verdient unseren Schutz, sagt Justizministerin Stefanie Hubig.
1: Es geht vor allem um Abschreckung und das bedeutet, die Strafen bei solchen Angriffen werden verdoppelt auf 6 Monate Haft, mindestens. Denn oft geht's nicht nur um Pöbeleien und Spuckattacken. Doch Strafen allein reichen nicht, genauso wichtig sei Prävention, sagt Hubig. Außerdem will sie auch härter gegen Volksverhetzung vorgehen. Hintergrund ist auch der Tod eines Bahnmitarbeiters vor einigen Monaten. Er starb bei einer ganz normalen Fahrscheinkontrolle. Claudia Wächter, Nachrichtenredaktion.
0: Rekordpreise an den Tankstellen haben das Leben in Deutschland im September so stark verteuert wie seit fast 3 Jahren nicht mehr. Getrieben von teurer Energie kletterte die Inflationsrate um 0,4 Punkte auf 3,3%, teilt das Statistische Bundesamt mit. Kraftstoffe und Haushaltsenergie waren im September fast 15% teurer als vor einem Jahr.
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1: Ich bin Uli Reitinger. Nach dem gewaltsamen Vorfall auf einem Flug von Dubai nach Tel Aviv geht die israelische Regierung von einem versuchten Terroranschlag aus. Israels Verteidigungsminister Katz sprach vom Versuch eines dschihadistischen Anschlags, der nur dank des Mutes israelischer Passagiere vereitelt worden sei. Die Fly-Dubai-Maschine war in Saudi-Arabien notgelandet.
2: Große Erleichterung am Flughafen in Tel Aviv. Die israelischen Passagiere sind zurück. Angehörige schlossen ihre Liebsten nach der Landung einer Ersatzmaschine in die Arme. Nach Angaben von Ministerpräsident Benjamin Netanyahu soll einer der Piloten mit einem Messer auf seinen Kollegen eingestochen haben, als sich die Maschine Israel näherte. Er habe offenbar versucht, das Flugzeug mit den Passagieren zum Absturz zu bringen. Nach israelischer Einschätzung soll es sich bei dem Tatverdächtigen um einen Einzeltäter handeln. Aus Tel Aviv, Sarah Lemmel.
1: Das Deutschlandticket wird im kommenden Jahr teurer. Statt 63 Euro wie bisher kostet es vom 1. Januar an 66,80 Euro. Der Koordinierungsrat legte den neuen Preis fest. In dem Rat sitzen die Abteilungsleiter der Verkehrsministerien der Länder und des Bundes. Das Deutschlandticket ist ein bundesweit gültiges Monatsabo für Busse und Bahnen im öffentlichen Nah- und Regionalverkehr. Es ist monatlich kündbar. Angriffe auf Busfahrer, Zugbegleiter und Rettungskräfte sollen künftig härter bestraft werden. Das sieht ein Gesetzentwurf vor, den das Kabinett beschlossen hat. Wer unser Land am Laufen hält, verdient unseren Schutz, sagt Justizministerin Stefanie Hubig.
3: Es geht vor allem um Abschreckung und das bedeutet, die Strafen bei solchen Angriffen werden verdoppelt auf 6 Monate Haft. Mindestens. Denn oft geht's nicht nur um Pöbeleien und Spuckattacken. Doch Strafen allein reichen nicht. Genauso wichtig sei Prävention, sagt Hubig. Außerdem will sie auch härter gegen Volks.

0: Verhetzung vorgehen. Hintergrund ist auch der Tod eines Bahnmitarbeiters vor einigen Monaten. Er starb bei einer ganz normalen Fahrscheinkontrolle. Claudia Wächter, Nachrichtenredaktion.
1: Rekordpreise an den Tankstellen haben das Leben in Deutschland im September so stark verteuert wie seit fast 3 Jahren nicht mehr. Getrieben von teurer Energie kletterte die Inflationsrate um 0,4 Punkte auf 3,3%, teilt das Statistische Bundesamt mit. Kraftstoffe und Haushaltsenergie waren im September fast 15% teurer als vor einem Jahr.
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1: Ich bin Uli Reitinger. Dramatische Szenen in einem Flugzeug der Airline Fly Dubai auf dem Weg von Dubai nach Tel Aviv. Nach Angaben des israelischen Ministerpräsidenten Netanyahu hatte einer der Piloten mit einem Messer auf seinen Kollegen eingestochen. Er habe offenbar versucht, das Flugzeug mit den Passagieren zum Absturz zu bringen. Außenminister Wadephul telefonierte mit seinem israelischen Amtskollegen Gideon Saar. Wadephul verurteilte den Vorfall als schweren Angriff auf die zivile Luftfahrt scharf. Die Bundesregierung teilt ihre geplante Pflegereform wegen Meinungsverschiedenheiten zwischen Union und SPD in zwei Teile auf. Den ersten Schritt brachte das Kabinett heute auf den Weg. Dabei geht es zunächst darum, akute Finanzprobleme der Pflegeversicherung zu lindern. Für eine zweite, größere Strukturreform soll eine Kommission Vorschläge erarbeiten. Gesundheitsminister Linnemann verteidigt das Vorgehen im ZDF-Heute-Journal.
2: Wir hatten vor 20 Jahren noch 2 Millionen Zupflegende und heute haben wir 6 Millionen Pflegebedürftige. Und wir haben die Leistungen immer weiter ausgeweitet und wir müssen das einfach jetzt zielgenauer machen. Deswegen ist das ein erster wichtiger Schritt heute gewesen. Der reicht aber nicht aus, um die Pflegeversicherung für die 30er Jahre fit zu machen.
1: Gesundheitsminister Carsten Linnemann. Das Deutschlandticket kostet ab Januar 66,80 Euro. Das hat der zuständige Koordinierungsrat auf seiner heutigen Sitzung entschieden. Das Ticket wird damit

0: knapp 4 € teurer im Monat.
1: Mit 9 € im Monat hat alles angefangen vor 4 Jahren. Mit dem Billigticket wollte die Ampel damals die hohen Energiepreise auffangen nach dem Beginn des Ukraine-Kriegs. Danach einigten sich Bund und Länder auf einen Monatspreis von 49 €. Seitdem ist der Preis immer weiter angestiegen. Der neue Abo-Preis wurde diesmal erstmals mit Hilfe einer Formel berechnet, die sich unter anderem orientiert an den Kosten für Personal und Energie. So soll politischer Streit über die Finanzierung verhindert werden. Thomas Bremser, Nachrichtenredaktion.
0: Die Proteste an französischen Schulen haben an Umfang und Härte zugenommen und im Tagesverlauf zu 625 Festnahmen geführt. Mehr als 115 Polizisten, Lehrer und Schüler wurden verletzt. Dabei habe die Gewalt deutlich zugenommen und es sei zu Zerstörungen in Schulen und zu Brandstiftungen gekommen, heißt es aus dem französischen Innenministerium. Die Proteste an über 350 Schulen richten sich gegen fehlende Mittel, zu wenige Lehrkräfte und heruntergekommene Gebäude.
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1: Ich bin Uli Reitinger. Dramatische Szenen in einem Flugzeug der Airline Fly Dubai auf dem Weg von Dubai nach Tel Aviv. Nach Angaben des israelischen Ministerpräsidenten Netanyahu hatte einer der Piloten mit einem Messer auf seinen Kollegen eingestochen. Er habe offenbar versucht, das Flugzeug mit den Passagieren zum Absturz zu bringen. Außenminister Wadephul telefonierte mit seinem israelischen Amtskollegen Gideon Saar. Wadephul verurteilte den Vorfall als schweren Angriff auf die zivile Luftfahrt scharf. Die Bundesregierung teilt ihre geplante Pflegereform wegen Meinungsverschiedenheiten zwischen Union und SPD in zwei Teile auf. Den ersten Schritt brachte das Kabinett heute auf den Weg. Dabei geht es zunächst darum, akute Finanzprobleme der Pflegeversicherung zu lindern. Für eine zweite, größere Strukturreform soll eine Kommission Vorschläge erarbeiten. Gesundheitsminister Linnemann verteidigt das Vorgehen im ZDF Heute-Journal.
2: Wir hatten vor 20 Jahren noch 2 Millionen Zupflegende und heute haben wir 6 Millionen Pflegebedürftige. Und wir haben die Leistungen immer weiter ausgeweitet und wir müssen das einfach jetzt zielgenauer machen. Deswegen ist das ein erster wichtiger Schritt heute gewesen. Der reicht aber nicht aus, um die Pflegeversicherung für die 30er Jahre fit zu machen.
1: Gesundheitsminister Carsten Linnemann. Das Deutschlandticket kostet ab Januar 66,80 Euro. Das hat der zuständige Koordinierungsrat auf seiner heutigen Sitzung entschieden. Das Ticket wird damit knapp 4 Euro teurer im Monat.
3: Mit 9 Euro im Monat hat alles angefangen vor 4 Jahren. Mit dem Billigticket wollte die Ampel damals die hohen Energiepreise auffangen nach dem Beginn des Ukraine-Kriegs. Danach einigten sich Bund und Länder auf einen Monatspreis von 49 Euro. Seitdem ist der Preis immer weiter angestiegen. Der neue Abo-Preis wurde diesmal erstmals mit Hilfe einer Formel berechnet, die sich unter anderem orientiert an den Kosten für Personal.

0: Personal und Energie. So soll politischer Streit über die Finanzierung verhindert werden. Thomas Bremser, Nachrichtenredaktion.
1: Die Proteste an französischen Schulen haben an Umfang und Härte zugenommen und im Tagesverlauf zu 625 Festnahmen geführt. Mehr als 115 Polizisten, Lehrer und Schüler wurden verletzt. Dabei habe die Gewalt deutlich zugenommen und es sei zu Zerstörungen in Schulen und zu Brandstiftungen gekommen, heißt es aus dem französischen Innenministerium. Die Proteste an über 350 Schulen richten sich gegen fehlende Mittel, zu wenige Lehrkräfte und heruntergekommene Gebäude.
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1: Ich bin Uli Reitinger. Außenminister Wadephul hat sich erleichtert über den Ausgang des gewaltsamen Vorfalls im Cockpit eines Fly-Dubai-Flugs auf dem Weg von Dubai nach Tel Aviv geäußert. Er habe mit großem Schrecken von dem versuchten Entführungsfall des Flugzeugs erfahren, das vollbesetzt mit israelischen Staatsangehörigen gewesen sei. Das teilte Wadephul nach einem Telefonat mit seinem israelischen Amtskollegen Gideon Saar mit.
2: Wir sind alle das tiefste erschrocken, dass ein derartig schrecklicher Anschlag auf eine mit Israelis besetzte Maschine versucht wurde. Es ist der Tapferkeit des Piloten und weiterer Passagiere zu verdanken, dass dieser Absturz in letzter Sekunde verhindert werden konnte.
1: Einer der Piloten hatte mit einem Messer auf seinen Kollegen eingestochen. Er wollte das Flugzeug offenbar zum Absturz bringen. Passagiere griffen ein. Die israelische Regierung spricht von Terror. Der große Wurf zur Pflegereform ist verschoben. Die Bundesregierung hat jetzt erst einmal eine kleine Lösung auf den Weg gebracht, um akute Finanzprobleme der Pflegeversicherung abzufedern. Dafür ist unter anderem ein Anstieg der Beitragssätze für Kinderlose zum 1. Januar um 0,3 Prozentpunkte geplant.
3: Auch Gutverdiener, die sollen nun mehr zahlen, um das Riesenloch in der Pflegekasse erstmal etwas zu stopfen. Doch ob das alles reicht, der Spitzenverband der gesetzlichen Krankenkassen glaubt das nicht. Und um den härtesten Brocken, also eine große Reform des Pflegesystems, soll sich eine Expertenkommission kümmern. Für Wirtschaftsweise Grimm, Zeitverschwendung, denn die Probleme lägen längst auf dem Tisch. Claudia Wächter, Nachrichtenredaktion.
1: Das Deutschlandticket wird im kommenden Jahr teurer. Statt 63 Euro wie bisher kostet es vom 1. Januar an 66,80 Euro. Das hat der Koordinierungsrat entschieden. In dem Rat sitzen die Abteilungsleiter der Verkehrsministerien, der Länder und des Bundes. Volkswagen hat im Ringen um schärfere Sparmaßnahmen einen Großteil seiner Tarifverträge gekündigt, darunter auch den wichtigen Manteltarifvertrag. So wollen die Arbeitgeber verschiedene Regelungen in diesen Verträgen verändern, mit Blick auf den aktuellen Kostendruck. Der Manteltarifvertrag beinhaltet grundlegende Regelungen für mehr als 100.000 Beschäftigte. Auch

0: zu Arbeitszeit und Urlaubstagen. Die anderen Verträge regeln unter anderem Eingruppierungen, Zulagen, Zusatzvergütungen und die Ausbildung.
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Du wirst ganz nass. 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Wer hat verloren? 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Ich mich? 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

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Augen sagen mehr als Worte. Du brauchst mich doch, hm? 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Sie werden dich nicht finden. Niemand!

Newsflash! In den letzten Monaten ist die Zahl der vermissten Personen dramatisch angestiegen. Die jüngste Veröffentlichung der lokalen Polizeibehörde berichtet von einem weiteren tragischen Fall. Es handelt sich um ein 19-jähriges Mädchen, das zuletzt vor 14 Tagen gesehen wurde. Die Polizei schließt die Möglichkeit nicht aus, dass es sich hier um ein Verbrechen handelt.

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1: Ich bin Uli Reitinger. Außenminister Wadephul hat sich erleichtert über den Ausgang des gewaltsamen Vorfalls im Cockpit eines Fly-Dubai-Flugs auf dem Weg von Dubai nach Tel Aviv geäußert. Er habe mit großem Schrecken von dem versuchten Entführungsfall des Flugzeugs erfahren, das vollbesetzt mit israelischen Staatsangehörigen gewesen sei. Das teilte Wadephul nach einem Telefonat mit seinem israelischen Amtskollegen Gideon Saar mit.
2: Ich bin dann das tiefste erschrocken, dass ein derartig schrecklicher Anschlag auf eine mit israelisch besetzte Maschine versucht wurde. Es ist der Tapferkeit des Piloten und weiterer Passagiere zu verdanken, dass dieser Absturz in letzter Sekunde verhindert werden konnte.
1: Einer der Piloten hatte mit einem Messer auf seinen Kollegen eingestochen. Er wollte das Flugzeug offenbar zum Absturz bringen. Passagiere griffen ein. Die israelische Regierung spricht von Terror. Der große Wurf zur Pflegereform ist verschoben. Die Bundesregierung hat jetzt erst einmal eine kleine Lösung auf den Weg gebracht, um akute Finanzprobleme der Pflegeversicherung abzufedern. Dafür ist unter anderem ein Anstieg der Beitragssätze für Kinderlose zum 1. Januar um 0,3 Prozentpunkte geplant.
3: Auch Gutverdiener, die sollen nun mehr zahlen, um das Riesenloch in der Pflegekasse erstmal etwas zu stopfen. Doch ob das alles reicht, der Spitzenverband der gesetzlichen Krankenkassen glaubt das nicht. Und um den härtesten Brocken, also eine große Reform des Pflegesystems, soll sich eh eine Expertenkommission kümmern. Für Wirtschaftsweise Grimm, Zeitverschwendung, denn die Probleme lägen längst auf dem Tisch. Claudia Wächter, Nachrichtenredaktion.
1: Das Deutschlandticket wird im kommenden Jahr teurer. Statt 63 Euro wie bisher kostet es vom 1. Januar an 66,80 Euro. Das hat der Koordinierungsrat entschieden. In dem Rat sitzen die Abteilungsleiter der Verkehrsministerien, der Länder und des Bundes. Volkswagen hat im Ringen um schärfere Sparmaßnahmen einen Großteil seiner Tarifverträge gekündigt, darunter auch den wichtigen Manteltarifvertrag. So wollen die Arbeitgeber verschiedene Regelungen in diesen Verträgen verändern, mit Blick auf den aktuellen Kostendruck. Der Mantel

0: Tarifvertrag beinhaltet grundlegende Regelungen für mehr als 100.000 Beschäftigte, auch zu Arbeitszeit und Urlaubstagen. Die anderen Verträge regeln unter anderem Eingruppierungen, Zulagen, Zusatzvergütungen und die Ausbildung.
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1: Ich bin Uli Reitinger. Tanken soll ab heute wieder billiger werden. Um Mitternacht trat der zweite Tankrabatt in diesem Jahr in Kraft. Bis Jahresende werden die Energiesteuern auf Benzin und Diesel gesenkt. Unterm Strich soll der Sprit um knapp 17 Cent pro Liter günstiger werden.
2: Tanken ohne Frustattacken, das wünschen sich wohl viele, zumal es im September an der Zapfsäule so teuer war wie nie. Und die Mineralölwirtschaft verspricht, wir geben den Rabatt auch sofort weiter. Die Frage ist allerdings, ob das 1:1 passiert. Viele, auch der ADAC, vermuten, dass wieder einmal ein Teil verpufft. Und Kritiker sagen vom Rabatt würden auch Gutverdiener profitieren. Der sei also ungerecht. Claudia Wächter, Nachrichtenredaktion.
1: Nach der Gewalttat auf einem Flug von Dubai nach Tel Aviv hat Israels Ministerpräsident Netanyahu den Mut des mutmaßlich von seinem Kollegen angegriffenen Piloten gewürdigt. Er ist ein wahrer Held, schrieb Netanyahu auf der Plattform X. Trotz schwerer Stichverletzungen habe der indische Flugkapitän Widerstand geleistet, die Cockpit-Tür geöffnet und es Passagieren ermöglicht, den Angreifer zu überwältigen. Damit habe der Pilot eine Katastrophe verhindert und das Leben von 174 Menschen gerettet. Angriffe auf Busfahrer, Zugbegleiter und Rettungskräfte sollen künftig härter bestraft werden. Das sieht ein Gesetzentwurf vor, den das Kabinett beschlossen hat. Wer unser Land am Laufen hält, verdient unseren Schutz, sagt Justizministerin Stefanie Hubig.
3: Es geht hier nicht in erster Linie um den Schutz Einzelner, sondern es geht auch um den Schutz des Gemeinwesens. Starker Einsatz für das Gemeinwesen verlangt auch starken Schutz, gerade auch mit Mitteln des Strafrechts.
1: Justizministerin Stefanie Hubig. Die geplante Steuer auf zuckerhaltige Getränke soll dem Staat im Jahr rund 1 Milliarde Euro einbringen. Das geht aus einem Entwurf des Finanzministeriums hervor. Demnach soll die Steuer ab dem 1. Juli 2027 gelten. Bis zum Jahr 2031 sollen die Einnahmen auf knapp 1,2 Milliarden Euro pro Jahr steigen. Vor allem in der Unionsfraktion gibt es Widerstand und auch mehrere Bundesländer lehnen die Zuckersteuer ab.
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1: Ich bin Uli Reitinger. Tanken soll ab heute wieder billiger werden. Um Mitternacht trat der zweite Tankrabatt in diesem Jahr in Kraft. Bis Jahresende werden die Energiesteuern auf Benzin und Diesel gesenkt. Unterm Strich soll der Sprit um knapp 17 Cent pro Liter günstiger werden.
2: Tanken ohne Frustattacken, das wünschen sich wohl viele, zumal es im September an der Zapfsäule so teuer war wie nie. Und die Mineralölwirtschaft verspricht, wir geben den Rabatt auch sofort weiter. Die Frage ist allerdings, ob das 1:1 passiert. Viele, auch der ADAC, vermuten, dass wieder einmal ein Teil verpufft. Und Kritiker sagen vom Rabatt würden auch Gutverdiener profitieren. Der sei also ungerecht. Claudia Wächter, Nachrichtenredaktion.
1: Nach der Gewalttat auf einem Flug von Dubai nach Tel Aviv hat Israels Ministerpräsident Netanyahu den Mut des mutmaßlich von seinem Kollegen angegriffenen Piloten gewürdigt. Er ist ein wahrer Held, schrieb Netanyahu auf der Plattform X. Trotz schwerer Stichverletzungen habe der indische Flugkapitän Widerstand geleistet, die Cockpit-Tür geöffnet und es Passagieren ermöglicht, den Angreifer zu überwältigen. Damit habe der Pilot eine Katastrophe verhindert und das Leben von 174 Menschen gerettet. Angriffe auf Busfahrer, Zugbegleiter und Rettungskräfte sollen künftig härter bestraft werden. Das sieht ein Gesetzentwurf vor, den das Kabinett beschlossen hat. Wer unser Land am Laufen hält, verdient unseren Schutz, sagt Justizministerin Stefanie Hubig.
3: Es geht hier nicht in erster Linie um den Schutz Einzelner, sondern es geht auch um den Schutz des Gemeinwesens. Starker Einsatz für das Gemeinwesen verlangt auch starken Schutz, gerade auch mit Mitteln des Strafrechts.
1: Justizministerin Stefanie Hubig. Die geplante Steuer auf zuckerhaltige Getränke soll dem Staat im Jahr rund 1 Milliarde Euro einbringen. Das geht aus einem Entwurf des Finanzministeriums hervor. Demnach soll die Steuer ab dem 1. Juli 2027 gelten. Bis zum Jahr 2031 sollen die Einnahmen auf knapp 1,2 Milliarden Euro pro Jahr steigen. Vor allem in der Unionsfraktion gibt es Widerstand und auch mehrere Bundesländer lehnen die Zuckersteuer ab.
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1: Ich bin Uli Reitinger. Seit Mitternacht gilt der zweite Tankrabatt in diesem Jahr. Eine für 3 Monate geltende Absenkung der Energiesteuern soll eine Entlastung von 16,7 Cent pro Liter Benzin oder Diesel bringen. Wie vollständig sie an die Verbraucher weitergegeben wird, wird sich in den nächsten Tagen zeigen. Es gibt keine direkte Verpflichtung der Tankstellen, die Preise zu senken. Die Regierung hatte den Tankrabatt wegen der extrem hohen Spritpreise auf den Weg gebracht. Der September war der mit Abstand teuerste Tankmonat bisher. Das hat sich sogar in der Inflation niedergeschlagen. Im September stieg die Inflationsrate auf 3,3%. So hoch war sie seit fast 3 Jahren nicht mehr.
2: Die Lage im Nahen Osten macht sich weiter im Portemonnaie der Menschen bemerkbar. Insgesamt mussten Verbraucher im September für Kraftstoffe und Haushaltsenergie fast 15% mehr zahlen als ein Jahr vorher. Und je länger die Energiepreise hoch sind, umso größer ist das Risiko, dass auch andere Preise steigen. Denn auch Transport und Kühlung von Lebensmitteln wird dadurch teurer. Die Folgen von Hitze und Trockenheit treiben die Preise ebenfalls. Lea Matschulat, Nachrichtenredaktion.
1: Nach dem gewaltsamen Vorfall auf einem Flug von Dubai nach Tel Aviv geht die israelische Regierung von einem versuchten Terroranschlag aus. Israels Verteidigungsminister Israel Katz sprach vom Versuch eines dschihadistischen Anschlags, der nur dank des Mutes israelischer Passagiere vereitelt worden sei. Die Fly-Dubai-Maschine war in Saudi-Arabien notgelandet.
3: Große Erleichterung am Flughafen in Tel Aviv. Die israelischen Passagiere sind zurück. Angehörige schlossen ihre Liebsten nach der Landung einer Ersatzmaschine in die Arme. Nach Angaben von Ministerpräsident Benjamin Netanyahu soll einer der Piloten mit einem Messer auf seinen Kollegen eingestochen haben, als sich die Maschine Israel näherte. Er habe offenbar versucht, das Flugzeug mit den Passagieren zum Absturz zu bringen. Nach israelischer Einschätzung soll es sich bei dem Tatverdächtigen um einen Einzeltäter handeln. Aus Tel Aviv, Sarah Lemmel.
1: Die Bundesregierung teilt ihre geplante Pflegereform wegen Meinungsverschiedenheiten zwischen Union und SPD in 2 Teile auf. Den ersten Schritt brachte das Kabinett gestern auf den Weg. Dabei geht es zunächst darum, akute Finanzprobleme der Pflegeversicherung zu lindern. Für eine zweite, größere Strukturreform soll eine Kommission Vorschläge erarbeiten. Dieser zweite Teil soll im kommenden Sommer umgesetzt werden.
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